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1: Ich bin Katrin Steinberger. Die Deutsche Bahn macht das beliebte Familienticket zur Dauerlösung. Ab November kostet eine Hin- und Rückfahrt für Familien dauerhaft 99,99 Euro inklusive Reservierung im ICE. Gebucht werden kann ab dem 26. Oktober. Ursprünglich war das Familienticket ein Angebot zu den Sommerferien. Die Aktion brachte 100.000 zusätzliche Familien in die Züge, sagte Bahnchefin Paller der Bild am Sonntag. Eine Bundespräsidentin aus Ostdeutschland, das wünscht sich die Ostbeauftragte der Bundesregierung Kaiser. Menschen aus den neuen Bundesländern seien in Führungspositionen noch immer zu wenig sichtbar. Auch finanziell gäbe es klare Unterschiede zwischen Ost und West. Diese Ungleichheit müsse abgebaut werden, damit die deutsche Einheit als vollendet gilt, so Kaiser. Die Nachfolge von Bundespräsident Steinmeier soll im Januar gewählt werden. 3 mutmaßliche Einbrecher aus Innsbruck sitzen jetzt in Oberbayern in Untersuchungshaft. Ein Ermittlungsrichter erließ Haftbefehle gegen die 34, 30 und 19 Jahre alten Männer. Laut Polizei sollen die Verdächtigen ein Waffengeschäft in Innsbruck ausgeraubt und viele Waffen mitgenommen haben. Mit dem Diebesgut flüchteten sie offenbar über die Grenze nach Bayern. Bei Mittenwald wurden sie festgenommen. Für die deutsche Fußballnationalmannschaft steht am Abend das 4. Nations League-Spiel an in Griechenland. Und da hat die DFB-11 um Bundestrainer Jürgen Klopp noch eine Rechnung offen. Nach der 0:1-Pleite im Hinspiel ist sie auf Revanche aus. Thomas Bremser berichtet.
2: Ein deutlich besseres Ergebnis als im Hinspiel wünscht sich Jürgen Klopp. Im Hinspiel haben die talentierten Griechen vor allem auf eine robuste Defensive gesetzt. Damit ist das zusammengewürfelte deutsche Team gar nicht klargekommen. Doch die Klopp-Mannschaft hat inzwischen mehr Selbstvertrauen nach der starken Leistung gegen Serbien. Neben Jonas Urbich im Tor wird auch Alexander Pavlovic im Mittelfeld beginnen. Der erwartet im kleinen Stadion von Thessaloniki einen Hexenkessel.
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1: Von Baden-Württemberg her ziehen mehr Wolken rein, stellenweise breitet sich auch Nebel aus. Die Temperaturen 12 Grad bis kalte 4 Grad im Moment. Heute bleibt es dann tagsüber überwiegend trocken, am Abend kann es im Westen dann Schauer geben.

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2: Mit Katrin Steinberger. Das Familienticket der Deutschen Bahn kommt gut an. Über 200.000 Reisende haben das Angebot in den Sommerferien genutzt und jetzt wird es dauerhaft angeboten. Das kündigte Bahnchefin Palla gegenüber der Bild an. Mit 99,99 Euro für Hin- und Rückfahrt im ICE ist es attraktiv. 2 Erwachsene und bis zu 4 Kinder fahren damit. AfD-Kandidaten sollten zum Vorsitzenden von Bundestagsausschüssen gewählt werden können, findet Hessens Ministerpräsident Rhein. Die AfD sei gewählt, so müsse man mit ihr umgehen, sagte der CDU-Politiker dem Magazin Stern. Rhein will sich politisch klar von der AfD abgrenzen, sie aber nicht ausgrenzen. Bislang verweigern andere Parteien die nötigen Mehrheiten. Das Bundesverfassungsgericht sieht darin keinen Fehler. Zara hat ein Kinder-Halloween-Kostüm aus dem Sortiment genommen, nachdem Kritiker Parallelen zur Kleidung von KZ-Häftlingen im Nationalsozialismus bemängelt hatten. Und das nicht zum ersten Mal. Diana Kramer berichtet.
3: 2014 sorgte ein blau-weiß gestreiftes Kinderhemd für Aufsehen, das einen gelben sechszackigen Stern auf der Brust hatte und an Judensterne erinnerte. 2007 waren neben Blumen auch Hakenkreuze auf einer Stofftasche von Zara. Dieses Mal ist es ein Halloween-Kostüm. Jacke und Hose blau-weiß gestreift mit Aufdrucken, die aussahen wie Stacheldraht und Aufnähern, die an Häftlingsnummern erinnerten. Zara erklärte, man bedauere jedes Missverständnis.
2: Eine neue Studie von SOS Kinderdörfer und Terre des Hommes zeigt, künstliche Intelligenz bringt Chancen, ist für Kinder und Jugendliche aber auch gefährlich. KI ist bereits Teil ihres Alltags in Schulen, sozialen Medien und Unterhaltung. Kinder seien aber zu wenig vor Deepfakes und manipulativen Algorithmen geschützt. Die Autoren fordern deshalb strengere Gesetze, berichtet das Redaktionsnetzwerk Deutschland. Jetzt sind die Stunden gezählt. Heute endet das Oktoberfest in München und es könnte ein neuer Besucherrekord werden. Schon zur Halbzeit waren 3,8 Millionen Menschen beim größten Volksfest der Welt auf der Theresienwiese. Das sind 300.000 mehr als im letzten Jahr und 400.000 mehr als im Rekordjahr 2023. Damals kamen insgesamt 7,2 Millionen Besucher zum Oktoberfest.
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2: Von Baden-Württemberg her ziehen mehr Wolken rein. Stellenweise breitet sich auch Nebel aus. Die Temperaturen 12 Grad bis kalte 4 Grad im Moment. Heute bleibt es dann tagsüber überwiegend trocken. Am Abend kann es im Westen dann Schauer geben.
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2: Im Moment sieht alles gut aus. Freie Fahrt auf Bayernstraßen.
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1: Ich bin Katrin Steinberger. Das Familienticket der Deutschen Bahn kommt gut an. Über 200.000 Reisende haben das Angebot in den Sommerferien genutzt und jetzt wird es dauerhaft angeboten. Das kündigte Bahnchefin Palla gegenüber der Bild an. Mit 99,99 Euro für Hin- und Rückfahrt im ICE ist es attraktiv. Zwei Erwachsene und bis zu vier Kinder fahren damit. AfD-Kandidaten sollten zum Vorsitzenden von Bundestagsausschüssen gewählt werden können, findet Hessens Ministerpräsident Rhein. Die AfD sei gewählt, so müsse man mit ihr umgehen, sagte der CDU-Politiker dem Magazin Stern. Rhein will sich politisch klar von der AfD abgrenzen, sie aber nicht ausgrenzen. Bislang verweigern andere Parteien die nötigen Mehrheiten. Das Bundesverfassungsgericht sieht darin keinen Fehler. Zara hat ein Kinder-Halloween-Kostüm aus dem Sortiment genommen, nachdem Kritiker Parallelen zur Kleidung von KZ-Häftlingen im Nationalsozialismus bemängelt hatten. Und das nicht zum ersten Mal. Diana Kramer berichtet.
2: 2014 sorgte ein blau-weiß gestreiftes Kinderhemd für Aufsehen, das einen gelben sechszackigen Stern auf der Brust hatte und an Judensterne erinnerte. 2007 waren neben Blumen auch Hakenkreuze auf einer Stofftasche von Zara. Dieses Mal ist es ein Halloween-Kostüm. Jacke und Hose blau-weiß gestreift mit Aufdrucken, die aussahen wie Stacheldraht und Aufnähern, die an Häftlingsnummern erinnerten. Zara erklärte, man bedauere jedes Missverständnis.
1: Jetzt sind die Stunden gezählt. Heute endet das Oktoberfest in München und es könnte ein neuer Besucherrekord werden. Schon zur Halbzeit waren 3,8 Millionen Menschen beim größten Volksfest der Welt auf der Theresienwiese. Das sind 300.000 mehr als im letzten Jahr und 400.000 mehr als im Rekordjahr 2023. Damals kamen insgesamt 7,2 Millionen Besucher zum Oktoberfest.
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1: Von Baden-Württemberg her ziehen mehr Wolken rein, stellenweise breitet sich auch Nebel aus. Die Temperaturen 12 Grad bis kalte 4 Grad im Moment. Heute bleibt es dann tagsüber überwiegend trocken, am Abend kann es im Westen dann Schauer geben.

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4: Mit Katrin Steinberger. Erst war es nur ein Angebot während der Sommerferien. Jetzt will die Deutsche Bahn das Familienticket dauerhaft anbieten. Das hat Bahnchefin Palla in der Bild am Sonntag angekündigt. Für den Pauschalpreis von 99,99 Euro. Einzelheiten von Jan-Henner Reitze.
5: Bis zu 5 Personen Hin- und Rückfahrt mit dem ICE inklusive Sitzplatzreservierung. Dieses Pauschalangebot hat im Sommer schon dazu geführt, dass 100.000 Familien mehr mit der Bahn gefahren sind, sagt Konzernchefin Palla. Ab dem 1. November soll es das Familienticket jetzt dauerhaft geben, der Verkauf am 26. Oktober starten.
4: Tanken im Nachbarland Polen dürfte für viele deutsche Autofahrer jetzt noch attraktiver sein. Dort ist jetzt bis Ende des Jahres ein Spritpreisdeckel in Kraft. Der Liter Normalbenzin kostet damit in Polen nur noch umgerechnet 1,54 Euro. Möglich wird das durch eine gesenkte Mehrwertsteuer, eine niedrigere Energiesteuer und einen staatlich festgelegten Maximalpreis. Finanziert wird das Modell über eine neue Übergewinnsteuer für Mineralölkonzerne. Eine Bundespräsidentin aus Ostdeutschland, das wünscht sich die Ostbeauftragte der Bundesregierung Kaiser. Menschen aus den neuen Bundesländern seien in Führungspositionen noch immer zu wenig sichtbar. Auch finanziell gäbe es klare Unterschiede zwischen Ost und West. Diese Ungleichheit müsse abgebaut werden, damit die deutsche Einheit als vollendet gilt, so Kaiser. Die Nachfolge von Bundespräsident Steinmeier soll im Januar gewählt werden. Nach dem Einbruch in ein Waffengeschäft in Innsbruck sitzen 3 mutmaßliche Täter jetzt in Oberbayern in Untersuchungshaft. Ein Ermittlungsrichter hat Haftbefehle gegen die Männer erlassen. Unter ihnen sollen ein Niederländer und ein Franzose sein. Sie sollen Freitag früh etliche Waffen erbeutet und damit über die Grenze nach Bayern geflüchtet sein. Bei Mittenwald wurden sie festgenommen. Jonas Urbich steht auch gegen Griechenland im Tor der deutschen Fußballnationalmannschaft. Bundestrainer Jürgen Klopp hat bestätigt, dass der 23-Jährige vom FC Bayern heute in Thessaloniki wieder spielt. Eigentlich war mit dem Debüt von Finn Dahmen gerechnet worden. Urbich soll aber Spielpraxis sammeln, weil er beim FC Bayern nur Ersatz hinter Manuel Neuer ist. Anstoß ist um 20.45 Uhr. Zu sehen ist das Spiel bei RTL.
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4: Jetzt am Morgen kann es in manchen Gegenden noch länger neblig bleiben. Nach und nach setzt sich aber mehr die Sonne durch. Mal mit ein paar Wolken dabei. Zum späteren Nachmittag gibt es dann von Unterfranken her einige Schauer, vereinzelt auch Gewitter. Die Höchstwerte liegen bei 18 bis 23 Grad.
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4: Im Moment liegen uns keine Meldungen vor. Freifahrt auf Bayernstraßen.

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1: Ich bin Katrin Steinberger. Erst war es nur ein Angebot während der Sommerferien. Jetzt will die Deutsche Bahn das Familienticket dauerhaft anbieten. Das hat Bahnchefin Paller in der Bild am Sonntag angekündigt. Für den Pauschalpreis von 99,99 Euro. Einzelheiten von Jan-Henner Reitze.
2: Bis zu 5 Personen Hin- und Rückfahrt mit dem ICE inklusive Sitzplatzreservierung. Dieses Pauschalangebot hat im Sommer schon dazu geführt, dass 100.000 Familien mehr mit der Bahn gefahren sind, sagt Konzernchefin Paller. Ab dem 1. November soll es das Familienticket jetzt dauerhaft geben, der Verkauf am 26. Oktober starten.
1: Tanken im Nachbarland Polen dürfte für viele deutsche Autofahrer jetzt noch attraktiver sein. Dort ist jetzt bis Ende des Jahres ein Spritpreisdeckel in Kraft. Der Liter Normalbenzin kostet damit in Polen nur noch umgerechnet 1,54 Euro. Möglich wird das durch eine gesenkte Mehrwertsteuer, eine niedrigere Energiesteuer und einen staatlich festgelegten Maximalpreis. Finanziert wird das Modell über eine neue Übergewinnsteuer für Mineralölkonzerne. Nach dem Einbruch in ein Waffengeschäft in Innsbruck sitzen 3 mutmaßliche Täter jetzt in Oberbayern in Untersuchungshaft. Ein Ermittlungsrichter hat Haftbefehle gegen die Männer erlassen. Unter ihnen sollen ein Niederländer und ein Franzose sein. Sie sollen Freitag früh etliche Waffen erbeutet und damit über die Grenze nach Bayern geflüchtet sein. Bei Mittenwald wurden sie festgenommen. Jonas Urbich steht auch gegen Griechenland im Tor der deutschen Fußballnationalmannschaft. Bundestrainer Jürgen Klopp hat bestätigt, dass der 23-Jährige vom FC Bayern heute in Thessaloniki wieder spielt. Eigentlich war mit dem Debüt von Finn Dahmen gerechnet worden. Urbich soll aber Spielpraxis sammeln, weil er beim FC Bayern nur Ersatz hinter Manuel Neuer ist. Anstoß ist um 20.45 Uhr. Zu sehen ist das Spiel bei RTL.
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1: Jetzt am Morgen kann es in manchen Gegenden noch länger neblig bleiben. Nach und nach setzt sich aber mehr die Sonne durch. Mal mit ein paar Wolken dabei. Zum späteren Nachmittag gibt es dann von Unterfranken her einige Schauer, vereinzelt auch Gewitter. Die Höchstwerte liegen bei 18 bis 23 Grad.
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1: Draußen wird's kalt, drinnen ist es schön warm und schon sammelt sich Kondenswasser an den Fenstern. Bevor wir jetzt aber jeden Morgen mit dem Handtuch durch die Wohnung ziehen, machen wir besser was, Juliane?
2: Ein winziger Tropfen Spülmittel löst unser Problem, denn einfach mit einem Tuch dünn auf dem Fenster verteilen. Die Tenside, das sind Substanzen, die die Oberflächenspannung senken, sorgen dann dafür, dass sich weniger dicke Wassertropfen bilden und die Feuchtigkeit, die verteilt sich dünner auf unserer Fensterscheibe. Obacht, der Trick ersetzt kein Lüften und richtiges Heizen.
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6: Mit Katrin Steinberger. Guten Morgen. Die Deutsche Bahn macht das beliebte Familienticket zur Dauerlösung. Ab November kostet eine Hin- und Rückfahrt für Familien dauerhaft 99,99 Euro inklusive Reservierung im ICE. Gebucht werden kann ab dem 26. Oktober. Ursprünglich war das Familienticket ein Angebot zu den Sommerferien. Die Aktion brachte 100.000 zusätzliche Familien in die Züge, sagte Bahnchefin Paller der Bild am Sonntag. Deutschland muss sein Wasser besser schützen. Dafür braucht es einen Kurswechsel, findet Bundesumweltminister Schneider. Wasser dürfe nicht mehr schnell abgeleitet werden. Stattdessen sollen Flüsse, Auen, Wälder und Böden als Speicher dienen. Dazu gehören nasse Moore, stabilere Mischwälder und moderne Leitungsnetze, so Schneider im Kölner Stadtanzeiger. In Berlin berät heute eine Wasserkonferenz, auch mit der EU-Umweltkommissarin. Brasilien steht vor einer entscheidenden Präsidentenwahl. Fast 160 Millionen Menschen entscheiden über die Zukunft des größten Landes Lateinamerikas. Amtsinhaber da Silva tritt gegen den rechten Senator Bolsonaro an. Er ist der Sohn des früheren Präsidenten Bolsonaro. In Umfragen liegen beide Kopf an Kopf. Viele erwarten eine Stichwahl am 25. Oktober. Jetzt sind die Stunden gezählt. Heute endet das Oktoberfest in München und es könnte ein neuer Besucherrekord werden. Schon zur Halbzeit waren 3,8 Millionen Menschen beim größten Volksfest der Welt auf der Theresienwiese. Das sind 400.000 mehr als im Rekordjahr 2023. Damals kamen insgesamt 7,2 Millionen Besucher zum Oktoberfest. Für die deutsche Fußballnationalmannschaft steht am Abend das vierte Nations League-Spiel an in Griechenland. Und da hat die DFB-Elf um Bundestrainer Jürgen Klopp noch eine Rechnung offen. Nach der 0:1-Pleite im Hinspiel ist sie auf Revanche aus. Thomas Bremser berichtet.
7: Ein deutlich besseres Ergebnis als im Hinspiel wünscht sich Jürgen Klopp. Im Hinspiel haben die talentierten Griechen vor allem auf eine robuste Defensive gesetzt. Damit ist das zusammengewürfelte deutsche Team gar nicht klargekommen. Doch die Klopp-Mannschaft hat inzwischen mehr Selbstvertrauen nach der starken Leistung gegen Serbien. Neben Jonas Urbich im Tor wird auch Alexander Pavlovic im Mittelfeld beginnen. Der erwartet im kleinen Stadion von Thessaloniki einen Hexenkessel.
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6: Jetzt am Morgen kann es in manchen Gegenden noch länger neblig bleiben. Nach und nach setzt sich aber mehr die Sonne durch. Mal mit ein paar Wolken dabei. Zum späteren Nachmittag gibt es dann von Unterfranken her einige Schauer, vereinzelt auch Gewitter. Die Höchstwerte liegen bei 18 bis 23 Grad.
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6: Im Moment liegen uns keine Meldungen vor. Freifahrt auf Bayernstraßen.
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1: Ich bin Katrin Steinberger. Guten Morgen. Die Deutsche Bahn macht das beliebte Familienticket zur Dauerlösung. Ab November kostet eine Hin- und Rückfahrt für Familien dauerhaft 99,99 Euro inklusive Reservierung im ICE. Gebucht werden kann ab dem 26. Oktober. Ursprünglich war das Familienticket ein Angebot zu den Sommerferien. Die Aktion brachte 100.000 zusätzliche Familien in die Züge, sagte Bahnchefin Paller der Bild am Sonntag. Deutschland muss sein Wasser besser schützen. Dafür braucht es einen Kurswechsel, findet Bundesumweltminister Schneider. Wasser dürfe nicht mehr schnell abgeleitet werden. Stattdessen sollen Flüsse, Auen, Wälder und Böden als Speicher dienen. Dazu gehören nasse Moore, stabilere Mischwälder und moderne Leitungsnetze, so Schneider im Kölner Stadtanzeiger. In Berlin berät heute eine Wasserkonferenz, auch mit der EU-Umweltkommissarin. Jetzt sind die Stunden gezählt. Heute endet das Oktoberfest in München und es könnte ein neuer Besucherrekord werden. Schon zur Halbzeit waren 3,8 Millionen Menschen beim größten Volksfest der Welt auf der Theresienwiese. Das sind 400.000 mehr als im Rekordjahr 2023. Damals kamen insgesamt 7,2 Millionen Besucher zum Oktoberfest. Für die deutsche Fußballnationalmannschaft steht am Abend das vierte Nations League-Spiel an in Griechenland und da hat die DFB-Elf um Bundestrainer Jürgen Klopp noch eine Rechnung offen. Nach der 0:1-Pleite im Hinspiel ist sie auf Revanche aus, Thomas Bremser berichtet.
2: Ein deutlich besseres Ergebnis als im Hinspiel wünscht sich Jürgen Klopp. Im Hinspiel haben die talentierten Griechen vor allem auf eine robuste Defensive gesetzt. Damit ist das zusammengewürfelte deutsche Team gar nicht klargekommen. Doch die Klopp-Mannschaft hat inzwischen mehr Selbstvertrauen nach der starken Leistung gegen Serbien. Neben Jonas Urbich im Tor wird auch Alexander Pavlovic im Mittelfeld beginnen. Der erwartet im kleinen Stadion von Thessaloniki einen Hexenkessel.
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1: Jetzt am Morgen kann es in manchen Gegenden noch länger neblig bleiben. Nach und nach setzt sich aber mehr die Sonne durch. Mal mit ein paar Wolken dabei. Zum späteren Nachmittag gibt es dann von Unterfranken her einige Schauer, vereinzelt auch Gewitter. Die Höchstwerte liegen bei 18 bis 23 Grad.
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1: Mit Angela Kress. Guten Morgen. Erst war es nur ein Angebot während der Sommerferien, jetzt will die Deutsche Bahn das Familienticket dauerhaft anbieten. Das hat Bahnchefin Palla in der Bild am Sonntag angekündigt, für den Pauschalpreis von rund 100 Euro. Einzelheiten von Jan-Henner Reitze.
2: Bis zu 5 Personen Hin- und Rückfahrt mit dem ICE inklusive Sitzplatzreservierung. Dieses Pauschalangebot hat im Sommer schon dazu geführt, dass 100.000 Familien mehr mit der Bahn gefahren sind, sagt Konzernchefin Palla. Ab dem 1. November soll es das Familienticket jetzt dauerhaft geben, der Verkauf am 26. Oktober starten.
1: AfD-Kandidaten sollten zum Vorsitzenden von Bundestagsausschüssen gewählt werden können. Die CDU sollte das unterstützen, findet Hessens Ministerpräsident Rhein. Die AfD sei gewählt, so müsse man mit ihr umgehen, sagte er dem Stern. Rhein will sich politisch klar von der AfD abgrenzen, sie aber nicht ausgrenzen. Bislang verfehlten AfD-Kandidaten die nötigen Mehrheiten für diese Positionen. Die Bundesregierung steht beim Thema Rente unter Zeitdruck. Wirtschaftsministerin Reiche verlangt in der Bild, dass Arbeitsministerin Baas schnell einen Gesetzentwurf vorlegt und die umstrittene Reform bis Ende des Jahres beschlossen wird. Die SPD habe die Arbeit der Rentenkommission mitgetragen. Zentrale Bausteine sollten nicht wieder in Frage gestellt werden. In Karlstein am Main in Unterfranken steht heute die Nachwahl für den Gemeinderat an. Die ursprüngliche Kommunalwahl vom März wurde vom Landratsamt Aschaffenburg für ungültig erklärt. Grund war ein Formfehler. Eine Wählergruppe hatte ihre Kandidaten offen per Handzeichen statt geheim gewählt. Das Bürgermeisteramt ist von der Wiederholung nicht betroffen. Die deutsche Fußballnationalmannschaft kann heute die Niederlage gegen Griechenland wieder wettmachen. In Thessaloniki steht das Nations League Rückspiel an. Bundestrainer Jürgen Klopps Plan steht.
3: Wir wollen tatsächlich versuchen, ein deutlich besseres Ergebnis zu erzielen als im Hinspiel. Im Hinspiel haben wir vieles versucht. Manches hat geklappt, aber nicht genug, um Griechenland zu schlagen.
1: Deutschland braucht Punkte für eine gute Ausgangslage für das Weiterkommen ins Viertelfinale. Anpfiff ist um 20.45 Uhr.
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1: Jetzt am Morgen kann es in manchen Gegenden noch länger neblig bleiben. Nach und nach setzt sich dann aber die Sonne durch, mal mit ein paar Wolken dabei. Zum späteren Nachmittag gibt es von Unterfranken her dann einige Schauer, vereinzelt auch Gewitter. Die Höchstwerte erreichen 18 bis 23 Grad. Morgen dann erst Nebel und später aber auch längere sonnige Phasen und ähnliche Temperaturen wie heute.
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4: Ist alles entspannt auf den Straßen, uns ist nichts gemeldet, ihr habt freie Fahrt.
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4: Blitzer habt ihr uns gemeldet im Landkreis Fürstenfeldbruck, in Eichenau in der Roggensteiner Allee, in Straßlach in der Grünwalder Straße und in München in der Radelkofer Straße. Kommt gut und sicher durch den Samstagabend.
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1: Ich bin Angela Kress. Guten Morgen. Erst war es nur ein Angebot während der Sommerferien, jetzt will die Deutsche Bahn das Familienticket dauerhaft anbieten. Das hat Bahnchefin Palla in der Bild am Sonntag angekündigt, für den Pauschalpreis von rund 100 Euro. Einzelheiten von Jan-Henner Reitze.
2: Bis zu 5 Personen Hin- und Rückfahrt mit dem ICE inklusive Sitzplatzreservierung. Dieses Pauschalangebot hat im Sommer schon dazu geführt, dass 100.000 Familien mehr mit der Bahn gefahren sind, sagt Konzernchefin Palla. Ab dem 1. November soll es das Familienticket jetzt dauerhaft geben, der Verkauf am 26. Oktober starten.
1: AfD-Kandidaten sollten zum Vorsitzenden von Bundestagsausschüssen gewählt werden können. Die CDU sollte das unterstützen, findet Hessens Ministerpräsident Rhein. Die AfD sei gewählt, so müsse man mit ihr umgehen, sagte er dem Stern. Rhein will sich politisch klar von der AfD abgrenzen, sie aber nicht ausgrenzen. Bislang verfehlten AfD-Kandidaten die nötigen Mehrheiten für diese Positionen. In Karlstein am Main in Unterfranken steht heute die Nachwahl für den Gemeinderat an. Die ursprüngliche Kommunalwahl vom März wurde vom Landratsamt Aschaffenburg für ungültig erklärt. Grund war ein Formfehler. Eine Wählergruppe hatte ihre Kandidaten offen per Handzeichen statt geheim gewählt. Das Bürgermeisteramt ist von der Wiederholung nicht betroffen. Die deutsche Fußballnationalmannschaft kann heute die Niederlage gegen Griechenland wieder wettmachen. In Thessaloniki steht das Nations League Rückspiel an. Bundestrainer Jürgen Klopps Plan steht.
3: Wir wollen tatsächlich versuchen, ein deutlich besseres Ergebnis zu erzielen als im Hinspiel. Im Hinspiel haben wir vieles versucht. Manches hat geklappt, aber nicht genug, um Griechenland zu schlagen.
1: Deutschland braucht Punkte für eine gute Ausgangslage für das Weiterkommen ins Viertelfinale. Anpfiff ist um 20.45 Uhr.
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1: Jetzt am Morgen kann es in manchen Gegenden noch länger neblig bleiben. Nach und nach setzt sich dann aber die Sonne durch, mal mit ein paar Wolken dabei. Zum späteren Nachmittag gibt es von Unterfranken her dann einige Schauer, vereinzelt auch Gewitter. Die Höchstwerte erreichen 18 bis 23 Grad. Morgen dann erst Nebel und später aber auch längere sonnige Phasen und ähnliche Temperaturen wie heute.
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4: Ist alles entspannt auf den Straßen, uns ist nichts gemeldet, ihr habt freie Fahrt.
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4: Blitzer habt ihr uns gemeldet im Landkreis Fürstenfeldbruck, in Eichenau in der Roggensteiner Allee, in Straßlach in der Grünwalder Straße und in München in der Radelkofer Straße. Kommt gut und sicher durch den Samstagabend.
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2: Ich bin Angela Kress. Guten Morgen. Bundeskanzler Merz ist zu einem Solidaritätsbesuch in der Ukraine eingetroffen. Er will dem Land weitere konkrete Hilfe für den Abwehrkampf gegen Russland zusagen. Es geht vor allem um Abfangdrohnen und weitreichende Waffen. Wenn Russland nicht gestoppt werde, richte sich seine Kriegsmaschinerie früher oder später gegen uns, sagte der CDU-Chef bei seiner Ankunft in Kiew. Es gibt immer mehr öffentliche Ladesäulen für Elektroautos. Laut Bundesnetzagentur waren es Anfang September 209.000, fast ein Viertel mehr als im Juli letztes Jahr. Spitzenreiter bei den kreisfreien Städten bleibt Stuttgart. Jan-Henner Reitze berichtet.
3: Es tut sich was bei den Möglichkeiten, wo Elektroautos geladen werden können. Dass es in kleineren Städten und auf dem Land trotz Wachstums immer noch vergleichsweise wenige öffentliche Ladesäulen gibt, hält aus Sicht der Autoren der Studie immer noch viele Menschen davon ab, auf ein E-Auto umzusteigen.
2: Die Deutsche Bahn will das Familienticket dauerhaft anbieten. Eine Hin- und Rückfahrt soll damit rund 100 Euro kosten, inklusive ICE-Reservierung. Bahnchefin Paller hat der Bild am Sonntag gesagt, dass das Angebot in den Sommerferien mehr Familien in die Bahn gelockt hat. Deshalb soll es ab November dauerhaft angeboten werden. Zum Thema Pünktlichkeit dämpfte Paller die Erwartungen. Die Sanierung des Schienennetzes werde mindestens 10 Jahre dauern. Vielerorts in Bayern wird heute Erntedank gefeiert. Bayerns Landwirtschaftsministerin Kaniber sagt, ein voller Tisch wirke für uns oft selbstverständlich, aber das sei er nicht. Das Jahr in der Landwirtschaft war bisher geprägt von Hitze und Trockenheit. Das Landesamt für Statistik schätzt etwa die Erntemenge beim Getreide auf 5,6 Millionen Tonnen, knapp 13% weniger als im vergangenen Jahr.
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2: Jetzt am Morgen kann es in manchen Gegenden noch länger neblig bleiben. Nach und nach setzt sich dann aber die Sonne durch, mal mit ein paar Wolken dabei. Zum späteren Nachmittag gibt es von Unterfranken her dann einige Schauer, vereinzelt auch Gewitter. Die Höchstwerte erreichen 18 bis 23 Grad. Morgen dann erst Nebel und später aber auch längere sonnige Phasen und ähnliche Temperaturen wie heute.
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2: Hallo auf die Straßen. Eine Meldung habe ich von der B2 Donauwörth Richtung Nürnberg. Zwischen Weißenburg und Ellingen 1 Kilometer Stau, dauert ungefähr eine Viertelstunde länger. Allen unterwegs eine gute und vor allem sichere Fahrt.
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6: Ich bin Angela Kress. Guten Morgen. Bundeskanzler Merz ist zu einem Solidaritätsbesuch in der Ukraine eingetroffen. Er will dem Land weitere konkrete Hilfe für den Abwehrkampf gegen Russland zusagen. Es geht vor allem um Abfangdrohnen und weitreichende Waffen. Wenn Russland nicht gestoppt werde, richte sich seine Kriegsmaschinerie früher oder später gegen uns, sagte der CDU-Chef bei seiner Ankunft in Kiew. Es gibt immer mehr öffentliche Ladesäulen für Elektroautos. Laut Bundesnetzagentur waren es Anfang September 209.000, fast ein Viertel mehr als im Juli letztes Jahr. Spitzenreiter bei den kreisfreien Städten bleibt Stuttgart. Jan-Henner Reitze berichtet.
7: Es tut sich was bei den Möglichkeiten, wo Elektroautos geladen werden können. Dass es in kleineren Städten und auf dem Land trotz Wachstums immer noch vergleichsweise wenige öffentliche Ladesäulen gibt, hält aus Sicht der Autoren der Studie immer noch viele Menschen davon ab, auf ein E-Auto umzusteigen.
6: Die Deutsche Bahn will das Familienticket dauerhaft anbieten. Eine Hin- und Rückfahrt soll damit rund 100 Euro kosten, inklusive ICE-Reservierung. Bahnchefin Paller hat der Bild am Sonntag gesagt, dass das Angebot in den Sommerferien mehr Familien in die Bahn gelockt hat. Deshalb soll es ab November dauerhaft angeboten werden. Zum Thema Pünktlichkeit dämpfte Paller die Erwartungen. Die Sanierung des Schienennetzes werde mindestens 10 Jahre dauern. Vielerorts in Bayern wird heute Erntedank gefeiert. Bayerns Landwirtschaftsministerin Kaniber sagt, ein voller Tisch wirke für uns oft selbstverständlich, aber das sei er nicht. Das Jahr in der Landwirtschaft war bisher geprägt von Hitze und Trockenheit. Das Landesamt für Statistik schätzt etwa die Erntemenge beim Getreide auf 5,6 Millionen Tonnen, knapp 13% weniger als im vergangenen Jahr.
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6: Jetzt am Morgen kann es in manchen Gegenden noch länger neblig bleiben. Nach und nach setzt sich dann aber die Sonne durch, mal mit ein paar Wolken dabei. Zum späteren Nachmittag gibt es von Unterfranken her dann einige Schauer, vereinzelt auch Gewitter. Die Höchstwerte erreichen 18 bis 23 Grad. Morgen dann erst Nebel und später aber auch längere sonnige Phasen und ähnliche Temperaturen wie heute.
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1: Man könnte sich den ganzen Tag ärgern, aber man ist nicht dazu verpflichtet. Dieser großartige Spruch hängt in unserer Küche im Kloster. Und je länger ich über ihn nachdenke, desto mehr stimme ich zu. Manchmal lasse ich mir von Kleinigkeiten den Tag verhageln und denke gar nicht daran, dass ich mir erstens einfach nur selbst damit schade und zweitens eigentlich viel Schöneres tun könnte. Zum Beispiel mich freuen, einen Spaziergang machen oder die kleinen Unannehmlichkeiten des Alltags einfach ignorieren. Mein christlicher Glaube sagt mir, Gott hat uns nicht dazu erschaffen, bittere Menschen zu sein. Er möchte uns ein Leben in Freiheit und Freude schenken. Das ist der Soundtrack, den ich in meinem Leben haben will. Aber mir ist auch bewusst, ich muss meinen Teil dazu beitragen. Ich muss mich im Inneren aktiv dazu entscheiden. Und ich ziehe die Freude der Bitterkeit definitiv vor. Einen schönen Sonntag, Pater Benedikt Eble aus München.
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5: Ich bin Angela Kress. Guten Morgen. Bundeskanzler Merz ist wieder in der Ukraine. Diesmal ist seine Reise aber besonders gefährlich. Vor wenigen Stunden hatte das russische Außenministerium ausländische Besucher und Diplomaten vor einem Aufenthalt in Kiew gewarnt. In den vergangenen Monaten gab es mehr Drohnenangriffe auch auf Personenzüge. Merz lässt sich davon nicht abbringen. Er will dem ukrainischen Präsidenten Selenskyj weitere Unterstützung zusagen. Es wird weiter um die Rentenreform gerungen und Bundeswirtschaftsministerin Reiche macht Druck. Bis zum Jahresende sollte die Reform beschlossen sein, sagte die CDU-Politikerin der Bild am Sonntag. SPD-Arbeitsministerin Baas solle sich beeilen mit ihrem Gesetzentwurf, Uli Reitinger berichtet.
6: Reiche sagt, Baas muss die Koalitionsbeschlüsse umsetzen, denn sie habe sie schließlich aktiv mitverhandelt. Heißt, die Vorschläge der Rentenkommission sollen 1:1 umgesetzt werden. Aber die SPD tut sich schwer mit einem Kernstück dieser Vorschläge. Sie will, anders als die Experten, am vorzeitigen Renteneintritt ohne Abschläge nach 45 Beitragsjahren festhalten.
5: Kinderrechtsorganisationen warnen vor den Gefahren der künstlichen Intelligenz für Kinder und Jugendliche. KI sei bei jungen Menschen tief im Alltag verankert, oft ohne dass es ihnen bewusst ist, heißt es in einer Studie. Die Autoren fordern, dass Kinderschutz von Anfang an Teil jeder KI-Anwendung wird. Eine DAK-Studie hatte im März gezeigt, dass bis zu 10% der Kinder und Jugendlichen mit KI etwa vertrauliche Dinge besprechen. Die Diözese Eichstätt hat wieder einen Bischof. Christian Würz, bislang Weihbischof in Freiburg, tritt sein neues Amt in einem Gottesdienst heute offiziell an. Der 55-Jährige ist der aktuell jüngste Diözesanbischof Deutschlands. Würz Vorgänger Gregor Maria Hanke hatte sein Amt im Juni letzten Jahres abgegeben.
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7: Heute lösen sich anfängliche Nebelfelder in Oberbayern rasch auf. Danach wird es freundlich und es bleibt überall trocken. Die Top-Temperatur, die gibt es heute in Landsberg am Lech bei 20 Grad. Perfektes Wetter also für den Tag draußen. Und der Top FM Wetter-Trend für Oberbayern. Ab morgen folgt dann ein spürbarer Wetterumschwung mit Regen.
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7: Uns ist nichts gemeldet, ihr kommt gut durch.
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7: Auch Blitzer haben wir noch keine heute Morgen. Wenn ihr was habt, meldet sie gerne.
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7: Schönen Sonntag. Wir gehen ganz ohne Druck rein in den Tag mit einem der größten Duette der Musikgeschichte. Queen und David Bowie mit Under Pressure.

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5: Nach einem teils trüben Start mit Nebel setzt sich heute in Oberbayern die Sonne durch. Es bleibt trocken. Top-Temperatur heute zum Beispiel in Dachau, 20 Grad. Die Jacke, die könnt ihr also getrost offen lassen. Und der Top-FM-Wettertrend für Oberbayern. Die neue Woche wird nasser und kühler.
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5: Uns ist nichts gemeldet. Ihr kommt gut durch.
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5: Auch Blitzer haben wir noch keine heute Morgen. Wenn ihr was habt, meldet sie gerne.
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0: schönen Sonntag mit Radio Top FM. Gleich geht's weiter mit dem besten Rock und Pop für Oberbayern. Heute ist Erntedank und da geht's ja auch darum, sich mal klar zu machen, unser Essen, das kommt gar nicht allein in den Kühlschrank. Und Dankbarkeit, das kann auch eine richtige Therapie sein, sagt Angelique Holdrian. Sie ist Psychologin bei der Ehe-, Familien- und Lebensberatung im Erzbistum München und Freising.
1: Das ist tatsächlich auch eine Übung, die wir anbieten. Also gerade Klienten, die vielleicht in einer depressiven Phase sind, dass die das als Übung einbauen und sagen, abends sollen sie 3 bis 5 Dinge aufschreiben, die heute schön war, die gut getan haben. Und da geht's eben genau um solche kleinen Momente.
0: Ja, also zum Beispiel, heute bin ich im Park nett angelächelt worden oder die Sonne im Gesicht hat sich ganz toll angefühlt.
1: Dieses in die Dankbarkeit gehen hängt auch ganz eng mit dem Gefühl zusammen, wieder in der Fülle zu sein und nicht mehr im Mangel. In dem Moment, wo ich dankbar bin, bin ich raus aus der Bedürftigkeit. Das ist insofern etwas ganz Wundervolles.
0: Also gerne mal ausprobieren, wenn wir uns auf positiv

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7: Ich bin Angela Kress. Guten Morgen. Es gibt immer mehr öffentliche Ladesäulen für Elektroautos. Laut Bundesnetzagentur waren es Anfang September 209.000, fast ein Viertel mehr als im Juli letztes Jahr. Spitzenreiter bei den kreisfreien Städten bleibt Stuttgart. Jan Henner-Reitze berichtet.
8: Es tut sich was bei den Möglichkeiten, wo Elektroautos geladen werden können. Dass es in kleineren Städten und auf dem Land trotz Wachstums immer noch vergleichsweise wenige öffentliche Ladesäulen gibt, hält aus Sicht der Autoren der Studie immer noch viele Menschen davon ab, auf ein E-Auto umzusteigen.
7: In Sachen Pünktlichkeit wird sich bei der Bahn so schnell nichts ändern. Das Schienennetz sei über viele Jahre vernachlässigt worden, hat Bahnchefin Paller der Bild am Sonntag gesagt. Man könne das System nur Stück für Stück erneuern und nicht in 1 oder 2 Jahren aufholen, was lange Jahre versäumt wurde. Ihre Prognose, die Sanierung des Schienennetzes wird mindestens 10 Jahre dauern. Ein breites Bündnis von Gewerkschaften und Wohlfahrtsverbänden ruft die Bundesregierung auf, vor geplanten Kürzungen in verschiedenen Sozialbereichen abzusehen. Konkret geht es etwa um geplante Änderungen bei der Einstufung in die Pflegegrade. Die Verbände sagen, es muss sichergestellt werden, dass Pflegebedürftige angemessen versorgt werden und auch die Personalbemessung der Einrichtungen hängt von den jeweiligen Pflegegraden ab. Letzter Oktoberfesttag und das könnte in diesem Jahr mit einem Besucherrekord zu Ende gehen. Am Mittag gibt es das traditionelle Böllerschießen zu Füßen der Bavaria. Im Anschluss sollen die Besucherzahlen bekannt gegeben werden. Gefeiert wird dann noch bis in die Nacht. Der bisherige Besucherrekord stammt aus dem Jahr 2023 mit 7,2 Millionen Menschen.
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9: In Oberbayern lichten sich morgendliche Nebelfelder schnell. Anschließend gibt es einen freundlichen Sonne-Wolken-Mix ohne Regen. Unsere Top-Temperatur liegt heute in Erding bei 20 Grad. Und der Top-FM-Wetter-Trend für Oberbayern am Montag, also morgen, da zieht dann kräftiger Regen durch.
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9: In der Lotstraße gibt es wegen eines Wasserrohrbruchs eine Vollsperrung. Die Buslinie 154 ist in beiden Richtungen umgeleitet. Die Grasbrunner Straße ist zwischen Forsthausstraße und Jagdfeldring wegen Bauarbeiten voll gesperrt.
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9: Geblitzt wird in Giesing, Tegernseer, Landstraße einwärts und auf der A92 haben wir noch eine Richtung München auf der Höhe von Eching. Und wenn ihr noch was habt, einfach anrufen oder WhatsApp schicken an 08000 1064 1064.
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9: Schönen guten Morgen.
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vielleicht steht heute eine Familienfeier an. Macht's nicht wie Oasis, aber geile Nummer. Hier ist Radio Top FM am Sonntag mit dem besten Pop und Rock für Oberbayern. Jetzt Zeitreise ins Jahr 1989.

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9: Heute lösen sich anfängliche Nebelfelder in Oberbayern rasch auf. Danach wird es freundlich und es bleibt überall trocken. Die Top-Temperatur, die gibt es heute in Landsberg am Lech bei 20 Grad. Perfektes Wetter also für den Tag draußen. Und der Top-FM-Wetter-Trend für Oberbayern. Ab morgen folgt dann ein spürbarer Wetterumschwung mit Regen.
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9: Auf der 95 Richtung Garmisch-Partenkirchen liegen zwischen Wolfratshausen und Seeshaupt Kabeltrommeln auf der Fahrbahn. Fahrt hier bitte besonders vorsichtig. Wegen des Wasserrohrbruchs in der Lothstraße ist die gerade gesperrt. Die Buslinie 154 wird in beiden Richtungen zwischen Görresstraße und Nordbad umgeleitet. Und wir haben noch eine Dauerbaustelle auf der Grasbrunner Straße zwischen Forsthausstraße und Jagdfeldring. Wegen Bauarbeiten ist gesperrt.
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9: Auf der A9 an der Überleitung Richtung Deggendorf, da steht ein Blitzer. Und im McRohrgraben in Giesing haben wir auch noch einen. Außerdem Heilbeck-Moos in der Grünecker Straße und in Schlegeldorf. Da wird die Geschwindigkeit auch noch kontrolliert. Wenn ihr noch was gesehen habt, meldet es doch super gerne 08000 1064 1064.
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Schönen Sonntag mit Radio Top FM, jetzt mit den Top-Tipps für Oberbayern. Großer Abschluss heute auf der Wiesn ab 12 Uhr an den Treppenstufen. Unter der Bavaria lassen es 60 Böllerschützen krachen. Begleitet wird das Geschehen von traditioneller Blasmusik. Anschließend folgt die Ehrung der Landesschützenkönige. Die Hopfenernte ist in vollem Gange und passend dazu findet in Nandlstadt wieder das alljährliche Hopfenfest statt. Heute mit dem Hopfenfestlauf durch die Hopfenlandschaft. Zu trinken gibt's natürlich auch was. Mittelalter-Feeling gibt's mitten in Grafing auf dem Volksfestplatz. Es erwarten euch zum Beispiel Ritterkämpfe, Gaukler und historische Tänze. Dazu gibt's Musik mit historischen Instrumenten und natürlich auch was zu essen. Geht heute noch bis 18 Uhr. Und was noch so geht in Oberbayern, das findet ihr immer online auf topfm.de.

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7: Ich bin Angela Kress. Das Familienticket der Deutschen Bahn soll ab November dauerhaft angeboten werden. Für rund 100 Euro sollen Familien eine Hin- und Rückfahrt sowie die ICE-Reservierung bekommen. Bahnchefin Palla hat der Bild am Sonntag gesagt, dass das Angebot in den Sommerferien gut ankam. Man habe etwa 100.000 Familien mehr befördert als im vergangenen Jahr. Kaufen kann man das Ticket demnach ab 26. Oktober. In der Europäischen Union sowie in Norwegen und der Schweiz sind in den ersten 9 Monaten dieses Jahr deutlich weniger Asylanträge gestellt worden. Gut 450.000 Anträge waren es laut Welt am Sonntag, rund ein Viertel weniger als im Vergleich zum Vorjahreszeitraum. Deutschland ist demnach nicht mehr Zielland Nummer 1, sondern liegt auf Platz 3 hinter Frankreich und Italien. Bundeskanzler Merz ist in der Ukraine, um dem Land weitere konkrete Hilfe für den Abwehrkampf gegen Russland zuzusagen. Begleitet wird er von Wirtschaftsministerin Reiche und 10 Unternehmern aus den Bereichen Rüstung und Energie. Ulf Mauder berichtet.
8: Es ist die bisher wohl gefährlichste Reise eines deutschen Kanzlers nach Kiew. Das russische Außenministerium warnte kurz vor der Reise die Europäer vor Aufenthalten in der Ukraine. Kanzler Merz machte deutlich, dass er sich davon nicht einschüchtern lasse. Sein Besuch gilt auch als Kampfansage an Russland.
7: Heftige Regenfälle und Gewitter haben auf der griechischen Insel Kreta Überschwemmungen ausgelöst und Schäden verursacht. Menschen steckten in ihren Autos fest, einige Touristen mussten evakuiert werden, wie Medien berichten. Die Zivilschutzbehörde rief die Bewohner mehrerer Orte dazu auf, höher gelegene Gebiete aufzusuchen. Auf Rhodos war am Tag davor eine deutsche Touristin von einem Blitz getötet worden.
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10: Nach einem teils trüben Start mit Nebel setzt sich heute in Oberbayern die Sonne durch. Es bleibt trocken. Top-Temperatur heute zum Beispiel in Dachau, 20 Grad. Die Jacke, die könnt ihr also getrost offen lassen. Und der Top FM Wettertrend für Oberbayern. Die neue Woche wird nasser und kühler.
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10: Vorsicht bitte auf der A8 am Kreuz Süd Richtung Salzburg. Da besteht Gefahr durch ein kaputtes Auto. Außerdem auf der A99 zwischen H und dem Kreuz Ost Richtung München Nord. Da steht auch noch ein kaputtes Auto. Und in München ist die Grasbrunner Straße zwischen Forsthausstraße und Jagdfeldring wegen Bauarbeiten gesperrt.
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10: Geblitzt wird in Oberföhring, Effnerstraße einwärts, Sinthoff-Kirchen haben wir noch einen auf der Brunthaler Straße. Außerdem in Giesing im McGraw-Graben, im Landkreis Freising-Hallberg-Moos auf der Grünecker Straße und auch noch im Landkreis Bad Tölz-Wolfratshausen in Schlegeldorf. Und wenn ihr noch was gesehen habt, ruft kurz an oder schickt eine WhatsApp an 08000 1064 1064.
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Radio Top FM am Sonntag mit einem entspannten 90er und wir gehen zurück in die 80er. Aus dem Münsterland kommt ein Kracher für die ganze Welt. Hier sind Alphaville.

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8: In Oberbayern lichten sich morgendliche Nebelfelder schnell. Anschließend gibt es einen freundlichen Sonne-Wolken-Mix ohne Regen. Unsere Top-Temperatur liegt heute in Erding bei 20 Grad. Und der Top-FM-Wetter-Trend für Oberbayern am Montag, also morgen, da zieht dann kräftiger Regen durch.
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8: A8 Salzburg Richtung München zwischen Achenmühle und Rosenheim, da ist Stau 12 Minuten plus.
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8: Es blitzt in Traunreuth, Werner von Siemensstraße, auf der B304 bei Obing, auf der A92 Richtung Deggendorf bei Freising und im Landkreis Freising Halbeck-Moos-Grünecker Straße. Wenn ihr noch was gesehen habt, ruft gerne an 08000 1064 1064.
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Radio Top FM hier. Schön, dass ihr mit dabei seid. Wir spielen Oberbayerns besten Rock und Pop und wir freuen uns riesig auf einen mega Superstar. Wir begrüßen Bryan Adams live morgen in der Olympiahalle. Freut euch auf eine Show mit all seinen Hits, Songs, die uns schon ein Leben lang begleiten. Partys im Jugendheim.

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4: Ich bin Angela Kress. Die IT-Probleme bei der Bundesagentur für Arbeit sind behoben. Seit dem Abend sind die Online-Services wieder erreichbar, sagt die Behörde. Ein Hackerangriff war es demnach nicht. Die Störung hatte dafür gesorgt, dass zum Beispiel die Arbeitslosmeldung vorübergehend nicht funktioniert hat. Und die Agentur für Arbeit sagt jetzt, es soll keine Nachteile geben, wenn jemand Meldungen wegen der Störung nicht machen konnte. Der Hochsommer ist vorbei, die Trockenheit aber nicht. Bundesumweltminister Schneider fordert deshalb ein Umdenken beim Umgang mit Wasser. Die Zeiten, in denen wir uns über Wasser keine Gedanken machen mussten, sind endgültig vorbei, sagte er dem Kölner Stadtanzeiger. Diana Kramer berichtet.
5: Wenn die Gebirge mit ihren Gletschern als Wasserlieferanten ausfallen, müssten Moore wieder bewässert werden, Flüsse mehr Raum bekommen und Wälder zu Mischwäldern umgebaut werden. Schneider rät den Ländern, dafür Gelder aus dem 100 Milliarden Euro Sondervermögen für Infrastruktur zu nutzen.
4: Es wird weiter um die Rentenreform gerungen und Bundeswirtschaftsministerin Reiche macht Druck. Bis zum Jahresende sollte die Reform beschlossen sein, sagte sie der Bild am Sonntag. Die Koalition hatte sich darauf verständigt, die Vorschläge einer Kommission umzusetzen. SPD-Arbeitsministerin Baas will aber Ausnahmen durchsetzen, um den vorzeitigen Renteneintritt nach 45 Beitragsjahren für bestimmte Gruppen zu erhalten. Vielerorts in Bayern wird heute Erntedank gefeiert. Bayerns Landwirtschaftsministerin Karniber sagt, ein voller Tisch wirke für uns oft selbstverständlich, aber das sei er nicht. Das Jahr in der Landwirtschaft war bisher geprägt von Hitze und Trockenheit. Das Landesamt für Statistik schätzt etwa die Erntemenge beim Getreide auf 5,6 Millionen Tonnen, knapp 13% weniger als im vergangenen Jahr.
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6: Heute lösen sich anfängliche Nebelfelder in Oberbayern rasch auf. Danach wird es freundlich und es bleibt überall trocken. Die Top-Temperatur, die gibt es heute in Landsberg am Lech bei 20 Grad. Perfektes Wetter also für den Tag draußen. Und der Top-FM-Wetter-Trend für Oberbayern. Ab morgen folgt dann ein spürbarer Wetterumschwung mit Regen.
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6: Vorsicht bitte auf der A99 in der Überleitung zur A8 Richtung Salzburg. Das ist eine ungesicherte Unfallstelle, die linke Spur ist blockiert. Außerdem staut es sich auf der A8 Salzburg Richtung München zwischen Fraßdorf und Rosenheim 21 Minuten plus und A99 Ostumfahrung Richtung Salzburg zwischen Hohenbrunn und Kreuz Süd 11 Minuten plus.
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6: Top aktuell von euch gemeldet, Traunreuth-Werner von Siemensstraße, auf der B304 bei Ebersberg, auf der A92 Richtung Dengendorf bei Freising und in Heilberg-Moos, Landkreis Freising, Grünecker Straße. Und wenn ihr noch was habt, einfach anrufen oder WhatsApp schicken an 08000 1064 1064.
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6: Schönen Sonntag, Stunde noch bis Mittag und dies Pickepack.

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5: Nach einem teils trüben Start mit Nebel setzt sich heute in Oberbayern die Sonne durch. Es bleibt trocken. Top-Temperatur heute zum Beispiel in Dachau, 20 Grad. Die Jacke, die könnt ihr also getrost offen lassen. Und der Top-FM-Wettertrend für Oberbayern. Die neue Woche wird nasser und kühler.
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5: A8 Salzburg Richtung München zwischen Fraßdorf und Rosenheim 33 Minuten plus. A9 München Richtung Nürnberg zwischen Manching und Ingolstadt 18 Minuten plus. Und A99 Ostumfahrung Richtung Salzburg zwischen Hohenbrunn und Kreuz Süd, da sind es 21 Minuten, die er länger braucht.
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5: Top aktuell von euch gemeldet: Gauting, Starnberger Straße, Traunreuth-Werner von Siemens Straße, B304 bei Obing und Heilbeck-Moos, Grünecker Straße. Wenn ihr noch was habt, einfach anrufen oder WhatsApp schicken: 08000 1064 1064.
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7: Ich bin Angela Kress. Kanzler Merz ist gerade in der Ukraine und da hat ein russischer Angriff während seines Besuchs Drohnenalarm ausgelöst. Kiews Bürgermeister Klitschko schrieb, dass es einen Einschlag auf der Fahrbahn der Nordbrücke gegeben habe. Vor der Ankunft des Kanzlers hatte das russische Außenministerium Europäer vor Reisen und Aufenthalten in der Ukraine gewarnt. Merz will bei dem Solidaritätsbesuch dem von Russland angegriffenen Land Deutschlands weitere Unterstützung zusichern. Bei einem Unfall an der Schiffsschaukel auf dem Oktoberfest ist ein Mitarbeiter schwer verletzt worden. Rettungskräfte hätten diesen vor Ort reanimiert, teilte die Polizei mit. Der 47-Jährige befinde sich jetzt im Krankenhaus. Es ist bereits der zweite Unfall eines Mitarbeiters an einem Fahrgeschäft auf dem diesjährigen Oktoberfest. Bei einem Brand auf einem großen Campingplatz in der Gemeinde Peschiera am Gardasee sind mehr als 20 Menschen verletzt worden. Einer davon soll Berichten zufolge in kritischem Zustand sein. 7 trugen mittelschwere Verletzungen davon. Der Brand ist inzwischen unter Kontrolle, die Ursache aber noch unklar. Der Gardasee gehört zu den beliebtesten Urlaubszielen Italiens und ist auch bei Touristen aus Deutschland sehr beliebt. Die deutsche Fußballnationalmannschaft kann heute die Niederlage gegen Griechenland wieder wettmachen. In Thessaloniki steht das Nations League Rückspiel an. Bundestrainer Jürgen Klopps Plan steht.
8: Wir wollen tatsächlich versuchen, ein deutlich besseres Ergebnis zu erzielen als im Hinspiel. Im Hinspiel haben wir vieles versucht. Manches hat geklappt, aber nicht genug, um Griechenland zu schlagen.
7: Deutschland braucht Punkte für eine gute Ausgangslage für das Weiterkommen ins Viertelfinale. Anpfiff ist um 20.45 Uhr.
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10: In Oberbayern lichten sich morgendliche Nebelfelder schnell. Anschließend gibt es einen freundlichen Sonne-Wolken-Mix ohne Regen. Unsere Top-Temperatur liegt heute in Erding bei 20 Grad. Und der Top FM Wetter-Trend für Oberbayern am Montag, also morgen, da zieht dann kräftiger Regen durch.
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10: A8 Salzburg Richtung München zwischen Fraßdorf und Rosenheim aktuell 39 Minuten plus. A9 München Richtung Nürnberg zwischen dem Kreuz Neufahrn und Allershausen 24 Minuten braucht ihr da länger. A9 München Richtung Nürnberg nochmal zwischen Manching und Ingolstadt im Baustellenbereich sind es 15 Minuten, die ihr länger braucht. Und A99 Ostumfahrung Richtung Salzburg zwischen Hohenbrunn und Kreuz Süd, da gab es einen Unfall. Es staut sich noch 25 Minuten zurück.
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10: Geblitzt wird. Top aktuell gerade reingekommen in Gauting, Starnberger Straße, in Traunreuth, Werner von Siemens Straße, auf der A92 bei Eching Richtung München und in Taufkirchen, Brunthaler Straße. Und wenn ihr noch was habt, einfach anrufen oder per WhatsApp reinschicken. 08000 1064 1064.
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4: Heute lösen sich anfängliche Nebelfelder in Oberbayern rasch auf. Danach wird es freundlich und es bleibt überall trocken. Die Top-Temperatur, die gibt es heute in Landsberg am Lech bei 20 Grad. Perfektes Wetter also für den Tag draußen. Und der Top-FM-Wetter-Trend für Oberbayern. Ab morgen folgt dann ein spürbarer Wetterumschwung mit Regen.
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4: A8 Salzburg Richtung München zwischen Fraßdorf und Rosenheim 42 Minuten plus 24 Minuten plus auf der A9 München Richtung Nürnberg zwischen Manching und Ingolstadt im Baustellenbereich und A99 Ostumfahrung Richtung Salzburg bei der Überleitung zur A8 zwischen Hohenbrunn und Kreuz Süd stockt 17 Minuten plus.
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4: Top aktuell gemeldet, Gauting, Starnberger Straße, Hallberg, Moos, Landkreis Freising, Grünecker Straße, in Traunreuth, Werner von Siemens Straße und auf der B304 bei Ebersberg haben wir auch noch einen. Und wenn ihr noch was habt, einfach anrufen oder WhatsApp schicken an 08000 1064 1064.
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2: Ich bin Angela Kress. Es ist der letzte Tag auf dem Münchner Oktoberfest. Am Vormittag hat es einen schweren Unfall an einem Fahrgeschäft gegeben. Ein Mitarbeiter ist dabei schwer verletzt worden. Julia Wasselkopf weiß mehr.
3: Der Unfall passierte am Vormittag gegen 10.15 Uhr an der Schiffsschaukel auf der Eudenwiesen. Das ist ein Bereich, wo historische Fahrgeschäfte auf dem Gelände stehen. Rettungskräfte mussten den 47-jährigen Mitarbeiter noch vor Ort reanimieren. Anschließend kam er ins Krankenhaus. Er wurde schwer am Kopf verletzt.
2: Elektroautos können in Deutschland an immer mehr öffentlichen Ladepunkten Strom tanken. Nach Zahlen der Bundesnetzagentur gab es Anfang September gut 209.000 öffentliche Ladepunkte, 24% mehr als im Juli letzten Jahres. Ein Energieunternehmen hat die Zahlen ausgewertet und sagt, Metropolen werden dicht versorgt, in kleinen Städten und ländlichen Regionen gibt es noch Nachholbedarf. Bundeskanzler Merz ist am Morgen zu einem Solidaritätsbesuch in der Ukraine eingetroffen, um dem Land weitere Hilfe für den Abwehrkampf gegen Russland zuzusagen. Er appellierte an Kremlchef Putin, den Krieg zu beenden. Man sei zu Gesprächen bereit.
4: Aber diese barbarischen Angriffe auf die Zivilbevölkerung der Ukraine müssen aufhören. Das sind tägliche Kriegsverbrechen, die hier verübt werden.
2: Seit der Ankunft des Kanzlers in Kiew gab es dort mehrfach Drohnenalarm. Teile Spaniens sind von schweren Unwettern mit heftigen Regenfällen getroffen worden. Fernsehbilder aus der Region Katalonien zeigten überflutete Straßen und Menschen, die knietief im Wasser standen. Und auch im Baskenland meldeten die Behörden Überschwemmungen. Auf der griechischen Insel Kreta lässt das Unwetter langsam nach. Weite Teile der landwirtschaftlichen Produktion seien zerstört worden. Viele Häuser wurden beschädigt.
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5: Heute zeigt sich der Himmel über Oberbayern von seiner freundlichen Seite mit einem Mix aus Sonne und lockeren Wolken. Da bleibt es trocken. Erst in der Nacht kann es regnen. Die Top-Temperatur heute am Starnberger See bis zu 21 Grad. Und der Wettertrend für Oberbayern. Morgen ziehen dann einzelne Schauer durch.
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5: A8 Salzburg Richtung München zwischen Fraßdorf und Rosenheim 35 Minuten plus und A9 München Richtung Nürnberg zwischen Manching und Denkendorf 31 Minuten, die ihr länger braucht.
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5: Top aktuell reingekommen, Traunreuth, Werner von Siemensstraße. Auf der B304 bei Obing steht noch einer. Auf der A92 Richtung Deggendorf bei Freising und im Landkreis Freising in Halbeck, Moose-Grünecker-Straße. Und wenn ihr noch was habt, ruft einfach an oder schickt eine WhatsApp an 08000 1064 1064.
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5: In Oberbayern erwartet uns heute ein heiterer bis wolkiger Tag ohne Regen tagsüber. Erst in der Nacht kann es dann tröpfeln. Top-Temperatur heute zum Beispiel in Dachau 22 Grad. Perfekt das Wetter also für den Tag im Freien. Und der Top-FM-Wettertrend für Oberbayern, der zeigt die neue Woche, die startet mit etwas Regen.
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6: Auf der 8 Salzburg-München zwischen Fraßdorf und Rosenheim braucht ihr 35 Minuten länger und eine halbe Stunde kommt obendrauf auf der A9 München-Nürnberg zwischen Manching und Denkendorf.
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6: Blitzer habt ihr uns gemeldet in Traunreuth in der Werner-von-Sieben-Straße, auf der B304 bei Ebersberg und in Freising in der Isarstraße. Wenn ihr noch was habt, einfach kurz anrufen oder eine WhatsApp reinschicken. 08000 1064 1064.
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2: 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Kleiner Aufwand, großer Unterschied.
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4: Ich bin Oliver Urbanke. Die größte Wiesn jemals. Das Münchner Oktoberfest hat einen neuen Besucherrekord aufgestellt. 7,4 Millionen Menschen haben nach Angaben der Stadt in diesem Jahr das Münchner Oktoberfest besucht. Damit ist die Wiesn 2026 die bislang meistbesuchte in ihrer Geschichte, teilte die Stadt München mit. Das Familienticket der Deutschen Bahn soll ab November dauerhaft angeboten werden. Für rund 100 Euro sollen Familien eine Hin- und Rückfahrt sowie eine ICE-Reservierung bekommen. Bahnchefin Paller hat der Bild am Sonntag gesagt, dass das Angebot in den Sommerferien gut ankam. Man habe etwa 100.000 Familien mehr befördert als im vergangenen Jahr. Kaufen kann man das Ticket demnach ab 26. Oktober. Es wird weiter um die Rentenreform gerungen und Bundeswirtschaftsministerin Reiche macht Druck. Bis zum Jahresende soll die Reform beschlossen sein, sagte die CDU-Politikerin der Bild am Sonntag. SPD-Arbeitsministerin Baas solle sich beeilen mit dem Gesetzesentwurf. Uli Reitinger berichtet.
5: Reiche sagt, Baas muss die Koalitionsbeschlüsse umsetzen, denn sie habe sie schließlich aktiv mitverhandelt. Heißt, die Vorschläge der Rentenkommission sollen 1:1 umgesetzt werden. Aber die SPD tut sich schwer mit einem Kernstück dieser Vorschläge. Sie will, anders als die Experten, am vorzeitigen Renteneintritt ohne Abschläge nach 45 Beitragsjahren festhalten.
4: In der Fußball Nations League trifft Deutschland am Abend in Thessaloniki auf Griechenland. Das Hinspiel gegen die Griechen hatte Deutschland verloren. Es war die erste Niederlage unter dem neuen Bundestrainer Jürgen Klopp. Heute soll es besser laufen, auch weil Deutschland gerade auf Platz 3 in seiner Gruppe steht und nur die besten 2 Teams ins Viertelfinale kommen. Anstoß ist um 20.45 Uhr.
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7: Wir haben es heute mit einem lockeren Wolkenfeld und Sonnenschein-Mix zu tun. Dazu bleibt es in ganz Oberbayern trocken. Erst in der Nacht kann es regnen. Unsere Top-Temperatur heute liegt zum Beispiel in Grafing im Landkreis Ebersberg bei 21 Grad. Und der Top FM Wettertrend für Oberbayern, der zeigt, am Montag sind Schauer möglich.
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8: Auf der 8 Salzburg-München zwischen Fraßdorf und Rosenheim braucht ihr 31 Minuten länger. 8 München-Salzburg, also in der Gegenrichtung zwischen dem Inntal-Dreieck und Rohrdorf. Hier kommen 19 Minuten on top und ein Plus von 35 Minuten macht's auf der A9 München-Nürnberg zwischen Manching und Denkendorf.
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8: Blitze habt ihr uns gemeldet in Traunreuth in der Werner-von-Siemens-Straße, auf der A94 Richtung Passau bei Anzing und in Gauting in der Starnberger Straße. Wenn ihr noch was habt, einfach anrufen oder eine WhatsApp reinschicken. 08000 1064 1064.
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2: Heute zeigt sich der Himmel über Oberbayern von seiner freundlichen Seite mit einem Mix aus Sonne und lockeren Wolken. Da bleibt es trocken, erst in der Nacht kann es regnen. Die Top-Temperatur heute am Starnberger See bis zu 21 Grad. Und der Wettertrend für Oberbayern. Morgen ziehen dann einzelne Schauer durch.
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3: Auf der 8 Salzburg-München zwischen Fraßdorf und Rosenheim braucht ihr 34 Minuten länger. 17 Minuten kommen on top in der Gegenrichtung zwischen dem Inntal-Dreieck und Rohrdorf. Und A9 München-Nürnberg zwischen Manching und Denkendorf plant hier 26 Minuten mehr ein.
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3: Blitze habt ihr uns gemeldet auf der A94 nach Passau bei Anzing, in Gauting in der Starnberger Straße und in Ottobrunn an der Westumgehung. Wenn ihr noch was habt, einfach kurz durchklingeln oder eine WhatsApp reinschicken. 08000 1064 1064.
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1: Da kommt ein junger Spund aus Kerpen und der fährt allen um die Ohren.
0: Nervenkitzel pur und jede Menge Gänsehaut. Wer sich jetzt am Wochenende noch eine Runde auf der Couch einkuscheln will, aber noch nicht so richtig weiß, was er anschauen soll, auf Netflix gibt's jetzt ganz neu die Doku Schumacher 94, die Geburt einer Legende. Die neue Doku über Formel-1-Legende Michael Schumacher nimmt uns mit ins Jahr 1994, in das Jahr, in dem aus dem jungen Schumacher ein Weltmeister und in Deutschland Schumi wurde.
2: Mein Ziel ist sicherlich, irgendwann vielleicht mal ganz, ganz vorne dabei sein zu können.
3: Michael Schumacher beim Großen Preis von Brasilien.
0: 7 Formel-1-Titel sind's am Ende geworden und mittendrin Schumis Frau Corinna. Sie erzählt in der Doku, wie sie diese außergewöhnliche Zeit erlebt hat. Ich wünsche euch ganz viel Spaß beim Anschauen und hier geht's jetzt weiter mit Journey und dem besten Rock und Pop für Oberbayern.

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3: Ich bin Oliver Urbanke. Es ist der letzte Tag heute vom größten Volksfest der Welt, dem Münchner Oktoberfest. Am Mittag hat die Stadt München eine Rekordbilanz gezogen. 7,4 Millionen Menschen waren in diesem Jahr auf der Wiesn, so viele wie noch nie. Julia Wasikow berichtet.
4: Der bisherige Besucherrekord von 2023 ist geknackt. Damals kamen 7,2 Millionen Menschen, diesmal waren es 200.000 mehr. Getrunken wurden 6,7 Millionen Maß Bier und auch beim Essen legten die Wiesnwirte zu.
3: Seit Freitag hatte es bei der Bundesagentur für Arbeit IT-Probleme gegeben. Seit gestern Abend funktioniert alles wieder. Wer wegen der Probleme eine Meldung nicht machen konnte, soll dadurch keine Nachteile haben, hat die Behörde jetzt mitgeteilt. Die Störung hatte dafür gesorgt, dass Arbeitslosmeldungen und andere Online-Dienste vorübergehend nicht funktioniert haben. Bei manchen Meldungen müssen Fristen eingehalten werden. Ein Hackerangriff war es nicht, heißt es von der Behörde. Bei einem Brand auf einem großen Campingplatz in der Gemeinde Peschiera am Gardasee sind mehr als 20 Menschen verletzt worden. Einer davon soll Berichten zufolge in kritischem Zustand sein. 7 Menschen trugen mittelschwere Verletzungen davon. Der Brand ist inzwischen unter Kontrolle, die Ursache aber noch unklar. Der Gardasee gehört zu den beliebtesten Urlaubszielen Italiens und ist auch bei Touristen aus Deutschland sehr beliebt. Gibt's heute Abend die Revanche? In der Nations League trifft die deutsche Fußballnationalmannschaft mit Trainer Jürgen Klopp heute Abend in Thessaloniki auf Griechenland. In der Begegnung vergangene Woche konnten sich die Griechen mit 1:0 in Augsburg durchsetzen. Für heute Abend steht also Wiedergutmachung für die DFB 11 auf dem Programm. Auch weil es in der Nations League noch ums Weiterkommen geht.
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5: In Oberbayern erwartet uns heute ein heiterer bis wolkiger Tag ohne Regen tagsüber. Erst in der Nacht kann es dann tröpfeln. Top-Temperatur heute zum Beispiel in Dachau 22 Grad. Perfekt das Wetter also für den Tag im Freien. Und der Top-FM-Wettertrend für Oberbayern, der zeigt die neue Woche, die startet mit etwas Regen.
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6: A8 Salzburg-München zwischen Fraßdorf und Rosenheim 5 Kilometer Stau macht einen Plus von 35 Minuten. 21 Minuten länger braucht ihr in der Gegenrichtung zwischen dem Inntal-Dreieck und Rohrdorf. Und auf der A9 München-Nürnberg zwischen Manching und Denkendorf kommen 22 Minuten obendrauf.
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6: Blitzer habt ihr uns gemeldet auf der A94 Richtung Passau bei Anzing, in Freising in der Zollinger Straße und in Ottobrunn an der Westumgehung. Wenn ihr noch was habt, einfach anrufen oder eine WhatsApp schicken 08000 1064 1064.
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4: Wir haben es heute mit einem lockeren Wolkenfeld und Sonnenschein-Mix zu tun. Dazu bleibt es in ganz Oberbayern trocken. Erst in der Nacht kann es regnen. Unsere Top-Temperatur heute liegt zum Beispiel in Grafing im Landkreis Ebersberg bei 21 Grad. Und der Top-FM-Wettertrend für Oberbayern, der zeigt, am Montag sind Schauer möglich.
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5: Auf der 8 Salzburg-München zwischen Fraßdorf und Rosenheim braucht ihr 35 Minuten länger. Und auf der 9 München-Nürnberg zwischen Manching und Denkendorf kommen 17 Minuten dazu.
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5: Blitzer habt ihr uns gemeldet auf der A94 nach Passau bei Anzing, in Freising in der Zollinger Straße und in Mohrenweiß in der Fürstenfeldbrucker Straße. Wenn ihr noch was habt, einfach anrufen oder eine WhatsApp reinschicken. 08000 1064 1064.
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0: Letzter Wiesentag. Für viele geht's heute nochmal Richtung Theresienwiese. Und bei einer Mast zu viel sieht der ein oder andere auch gerne mal doppelt. Aber warum sehen betrunkene Leute denn überhaupt doppelt?
2: Sobald wir die Augen aufmachen, ist unser Gehirn massiv am Arbeiten. Denn unsere beiden Augen liefern ja getrennt voneinander zwei verschiedene Bilder. Und das Gehirn setzt die dann so zusammen, dass es passt und wir räumlich sehen können. Dieser Prozess ist aber ziemlich komplex und entsprechend störanfällig. Wenn jetzt Alkohol als Nervengift dazukommt, dann arbeitet zum einen das Gehirn langsamer, zum anderen wird der Augenmuskel entspannt und es kann sein, dass wir schielen. Und dann sehen wir doppelt, weil das Hirn beide Bilder nicht mehr zusammenbringt.
0: So. Aber wenn wir mit dem Schatzi unterwegs sind, kann's ja auch was Gutes haben. Dann gibt's den Liebling gleich zweimal. Ihr Radio Top FM. Schönen Sonntag euch.
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4: Ich bin Oliver Urbanke. Bei der Pflege und in anderen Bereichen setzt die Bundesregierung im Rahmen ihrer Reformen auch auf Einsparungen. Gewerkschaften und Sozialverbände warnen vor weitreichenden Folgen. Diana Kramer berichtet.
5: DGB, die Gewerkschaften IG Metall und Verdi, Caritas, Diakonie und Sozialverbände sehen die geplanten Kürzungen beim Wohngeld, Kinderzuschlag oder Unterhaltsvorschuss mit großer Sorge, vor allem aber bei der Pflegereform. Durch die geplante Änderung bei den Pflegegraden würde Betroffenen der Zugang zu Leistungen erschwert oder gar verwehrt, heißt es. Die Deutsche Stiftung Patientenschutz wirft Gesundheitsminister Linnemann vor, die Pflegekommission mit Denkverboten zu belegen.
4: Die Deutsche Bahn will das Familienticket dauerhaft anbieten. Das kündigte Bahnchefin Paller der Bild am Sonntag an. Eine Hin- und Rückfahrt für eine Familie im ICE kostet demnach knapp 100 Euro. Die Bahn hatte das Angebot zunächst zeitweise für die Sommerferien eingeführt. Ab dem 1. November will man es dauerhaft ins Sortiment aufnehmen, weil das Angebot für einen deutlichen Zuwachs an Fahrgästen gesorgt hat. Bundeskanzler Merz hat sich trotz russischer Warnungen und eines Drohnenangriffs während seines Besuchs in Kiew unbeeindruckt gezeigt. Er sagte, die Reise mit einer großen Regierungs- und Wirtschaftsdelegation zeige, dass man sich nicht einschüchtern lasse. Während des Aufenthalts traf eine russische Drohne eine Brücke rund 5 Kilometer von Merz entfernt. Der Kanzler nahm nach eigenen Angaben 3 Drohnenalarme wahr, musste aber nicht in einen Schutzraum. Jonas Urbich vom FC Bayern steht auch gegen Griechenland heute Abend im Tor der deutschen Fußballnationalmannschaft. Bundestrainer Jürgen Klopp hat bestätigt, dass der 23-Jährige heute in Thessaloniki wieder spielen wird. Urbich soll Spielpraxis sammeln, weil er beim FC Bayern nur Ersatz hinter Manuel Neuer ist. Anstoß ist um 20.45 Uhr. Zu sehen ist das Spiel bei RTL.
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7: Heute zeigt sich der Himmel über Oberbayern von seiner freundlichen Seite mit einem Mix aus Sonne und lockeren Wolken. Da bleibt es trocken, erst in der Nacht kann es regnen. Die Top-Temperatur heute am Starnberger See bis zu 21 Grad. Und der Wettertrend für Oberbayern, morgen ziehen dann einzelne Schauer durch.
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8: Auf der 8 Salzburg-München zwischen Fraßdorf und Rosenheim 5 Kilometer Stau, macht einen Plus von 25 Minuten. Und eine Viertelstunde länger braucht ihr auf der A9 München-Nürnberg zwischen Manching und Denkendorf.
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8: Blitzer habt ihr uns gemeldet in Glonn in der Rotterstraße, in Freising in der Zollinger Straße und in Mohrenweiß in der Fürstenfeldbrucker Straße. Wenn ihr noch was habt, einfach anrufen oder eine WhatsApp schicken 08000 1064 1064.
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4: In Oberbayern erwartet uns heute ein heiterer bis wolkiger Tag ohne Regen tagsüber. Erst in der Nacht kann es dann tröpfeln. Top-Temperatur heute zum Beispiel in Dachau 22 Grad. Perfektes Wetter also für den Tag im Freien. Und der Top FM Wettertrend für Oberbayern, der zeigt die neue Woche. Die startet mit etwas Regen.
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5: A8, Salzburg-München zwischen Fraßdorf und Rosenheim, 5 Kilometer Stau, macht einen Plus von 30 Minuten und 10 Minuten länger braucht ihr auf der A9 München-Nürnberg zwischen Manching und Denkendorf. Und die A92 nach Deggendorf ist zwischen Erding und dem Rastplatz Moosburger Aue Ost nach einem Unfall momentan gesperrt. Ihr werdet vor Ort umgeleitet.
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5: Blitzer habt ihr uns gemeldet in Glonn in der Rotterstraße, in Freising in der Zollinger Straße und auf der B21 bei Schneitzelreuth. Wenn ihr noch was habt, einfach anrufen oder eine WhatsApp reinschicken. 08000 1064 1064.
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0: Ace of Base mit dem Sound der 90er hier bei Radio Top FM und da verlieren wir schnell mal den Durchblick.
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0: Wenn das Fenster beschlägt, ist das echt nervig. Die liebe Juliane hat aber einen super Trick, wie wir uns nie wieder mit beschlagenen Fenstern rumschlagen müssen.
2: Ein winziger Tropfen Spülmittel löst unser Problem, denn einfach mit einem Tuch dünn auf dem Fenster verteilen. Die Tenside, das sind Substanzen, die die Oberflächenspannung senken, sorgen dann dafür, dass sich weniger dicke Wassertropfen bilden und die Feuchtigkeit, die verteilt sich dünner auf unserer Fensterscheibe. Obacht, der Trick ersetzt kein Lüften und richtiges Heizen.
0: Damit haben wir in Zukunft garantiert freie Sicht und den kompletten Durchblick. Danke dir, Juliane.
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3: Ich bin Oliver Urbanke. Die größte Wiesn jemals. Das Münchner Oktoberfest hat einen neuen Besucherrekord aufgestellt. 7,4 Millionen Menschen haben nach Angaben der Stadt in diesem Jahr das Münchner Oktoberfest besucht. Damit ist die Wiesn 2026 die bislang meistbesuchte in ihrer Geschichte, teilte die Stadt München mit. In der Europäischen Union sowie in Norwegen und der Schweiz sind in den ersten 9 Monaten dieses Jahres deutlich weniger Asylanträge gestellt worden. Gut 450.000 Anträge waren es laut Welt am Sonntag, rund ein Viertel weniger als im Vergleich zum Vorjahreszeitraum. Deutschland ist demnach nicht mehr Zielland Nummer 1, sondern liegt auf Platz 3 hinter Frankreich und Italien. Stromausfälle, zerstörte Häuser und eine Tote. Unwetter auf den griechischen Inseln Kreta und Rhodos haben Opfer gefordert und Schäden hinterlassen. Nachdem sich die Lage etwas beruhigt hat, haben die Behörden eine erste Bilanz gezogen. Takis Zaphos berichtet aus Athen.
4: Auf Kreta wurden weite Teile der Landwirtschaft zerstört, Straßen unterspült und Häuser beschädigt. Rund 22.000 Blitze wurden registriert. Auf Rhodos wurde eine 58-jährige deutsche Urlauberin von einem Blitz getroffen und getötet. Ihr Ehemann wurde leicht verletzt. Die heftigen Regenfälle sollen noch einige Stunden anhalten. Danach wird eine Wetterberuhigung mit Temperaturen um die 26 Grad erwartet.
3: In der Fußball Nations League trifft Deutschland am Abend in Thessaloniki auf Griechenland. Das Hinspiel gegen die Griechen hatte Deutschland verloren. Es war die erste Niederlage unter dem neuen Bundestrainer Jürgen Klopp. Heute soll es besser laufen, auch weil Deutschland gerade auf Platz 3 in seiner Gruppe steht und nur die besten 2 Teams ins Viertelfinale kommen. Anstoß ist um 20.45 Uhr.
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5: Wir haben es heute mit einem lockeren Wolkenfeld und Sonnenschein-Mix zu tun. Dazu bleibt es in ganz Oberbayern trocken. Erst in der Nacht kann es regnen. Unsere Top-Temperatur heute liegt zum Beispiel in Grafingen im Landkreis Ebersberg bei 21 Grad. Und der Top-FM-Wettertrend für Oberbayern, der zeigt, am Montag sind Schauer möglich.
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6: A8, Salzburg-München zwischen Fraßdorf und Rosenheim, 5 Kilometer. Stau macht einen Plus von 39 Minuten. A9 München-Nürnberg zwischen Manching und Deggendorf, hier braucht ihr 12 Minuten länger. Und die A92 nach Deggendorf ist zwischen Erding und dem Rastplatz Moosburger Au Ost nach dem Unfall gesperrt. Ihr werdet umgeleitet.
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6: Blitze habt ihr uns gemeldet in Glonn in der Rotterstraße, in Freising in der Zollinger Straße und in Sauerlach in der Tegernseer Landstraße. Wenn ihr noch was habt, einfach anrufen oder eine WhatsApp schicken 08000 1064 1064.
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10: Heute zeigt sich der Himmel über Oberbayern von seiner freundlichen Seite mit einem Mix aus Sonne und lockeren Wolken. Da bleibt es trocken, erst in der Nacht kann es regnen. Die Top-Temperatur heute am Starnberger See bis zu 21 Grad. Und der Wettertrend für Oberbayern. Morgen ziehen dann einzelne Schauer durch.
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11: A8 Salzburg-München zwischen Fraßdorf und Rosenheim 5 Kilometer. Stau plant 45 Minuten mehr ein. Und die A92 nach Deggendorf ist zwischen Erding und dem Rastplatz Moosburger Au Ost nach dem Unfall gesperrt. Ihr werdet umgeleitet.
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11: Blitzer habt ihr uns gemeldet in Traunreuth, in der Werner von Siemensstraße, in Freising in der Zollinger Straße und in Sauerlach in der Tegernseer Landstraße. Wenn ihr noch was habt, einfach anrufen oder eine WhatsApp schicken. 08000 1064 1064.
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4: Ich bin Oliver Urbanke. Es ist der letzte Tag heute vom größten Volksfest der Welt, dem Münchner Oktoberfest. Am Mittag hat die Stadt München eine Rekordbilanz gezogen. 7,4 Millionen Menschen waren in diesem Jahr auf der Wiesn. So viele wie noch nie. Julia Wasikow berichtet.
5: Der bisherige Besucherrekord von 2023 ist geknackt. Damals kamen 7,2 Millionen Menschen, diesmal waren es 200.000 mehr. Getrunken wurden 6,7 Millionen Maß Bier und auch beim Essen legten die Wiesnwirte zu.
4: Nach dem Beschluss gegen weitere Stolpersteine im öffentlichen Raum haben in Heidenau bei Dresden rund 200 Menschen an einem Mahngang teilgenommen. Der Stadtrat hatte Ende September einen Antrag von AfD und CDU gebilligt, wonach das Gedenken künftig vorzugsweise auf dem Nordfriedhof stattfinden soll. Der Verein AQ BITS, der den Mahngang organisiert hatte, sprach von Wut und Enttäuschung über die Entscheidung. In Heidenau gibt es bislang 5 Stolpersteine. Vielerorts in Bayern ist heute Erntedank gefeiert worden. Bayerns Landwirtschaftsministerin Karniber sagt, ein voller Tisch wirke für uns oft selbstverständlich, aber das sei er nicht. Das Jahr in der Landwirtschaft war bisher geprägt von Hitze und Trockenheit. Das Landesamt für Statistik schätzt etwa die Erntemenge beim Getreide auf 5,6 Millionen Tonnen, knapp 13% weniger als im vergangenen Jahr. Die deutsche Fußballnationalmannschaft kann heute die Niederlage gegen Griechenland von vergangener Woche wieder wettmachen. In Thessaloniki steht das Nations League Rückspiel an. Bundestrainer Jürgen Klopps Plan steht.
6: Wir wollen tatsächlich versuchen, ein deutlich besseres Ergebnis zu erzielen als im Hinspiel. Im Hinspiel haben wir vieles versucht. Manches hat geklappt, aber nicht genug, um Griechenland zu schlagen.
4: Deutschland braucht Punkte für eine gute Ausgangslage für das Weiterkommen ins Viertelfinale. Anstoß ist um 20.45 Uhr.
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7: In Oberbayern erwartet uns heute ein heiterer bis wolkiger Tag, ohne Regen tagsüber. Erst in der Nacht kann es dann tröpfeln. Top-Temperatur heute zum Beispiel in Dachau 22 Grad. Perfektes Wetter also für den Tag im Freien. Und der Top FM Wettertrend für Oberbayern, der zeigt die neue Woche, die startet mit etwas Regen.
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4: Hallo auf die Straßen. A8 München Richtung Salzburg zwischen Bernau und Felden. Gefahr durch eine ungesicherte Unfallstelle und mehrere Fahrräder auf der Straße. A92 München Richtung Deggendorf zwischen Freising Ost und Erding Unfall. Hier sind Personen auf der Straße, also auch hier bitte vorsichtig fahren. Allen unterwegs eine gute und sichere Fahrt.
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4: Ich bin Oliver Urbanke. Es ist der letzte Tag heute vom größten Volksfest der Welt, dem Münchner Oktoberfest. Am Mittag hat die Stadt München eine Rekordbilanz gezogen. 7,4 Millionen Menschen waren in diesem Jahr auf der Wiesn. So viele wie noch nie. Julia Wasilkow berichtet.
5: Der bisherige Besucherrekord von 2023 ist geknackt. Damals kamen 7,2 Millionen Menschen, diesmal waren es 200.000 mehr. Getrunken wurden 6,7 Millionen Maß Bier und auch beim Essen legten die Wiesnwirte zu.
4: Nach dem Beschluss gegen weitere Stolpersteine im öffentlichen Raum haben in Heidenau bei Dresden rund 200 Menschen an einem Mahngang teilgenommen. Der Stadtrat hatte Ende September einen Antrag von AfD und CDU gebilligt, wonach das Gedenken künftig vorzugsweise auf dem Nordfriedhof stattfinden soll. Der Verein AQ BITS, der den Mahngang organisiert hatte, sprach von Wut und Enttäuschung über die Entscheidung. In Heidenau gibt es bislang 5 Stolpersteine. Vielerorts in Bayern ist heute Erntedank gefeiert worden. Bayerns Landwirtschaftsministerin Karniber sagt, ein voller Tisch wirke für uns oft selbstverständlich, aber das sei er nicht. Das Jahr in der Landwirtschaft war bisher geprägt von Hitze und Trockenheit. Das Landesamt für Statistik schätzt etwa die Erntemenge beim Getreide auf 5,6 Millionen Tonnen, knapp 13% weniger als im vergangenen Jahr. Die deutsche Fußballnationalmannschaft kann heute die Niederlage gegen Griechenland von vergangener Woche wieder wettmachen. In Thessaloniki steht das Nations League Rückspiel an. Bundestrainer Jürgen Klopps Plan steht.
6: Wir wollen tatsächlich versuchen, ein deutlich besseres Ergebnis zu erzielen als im Hinspiel. Im Hinspiel haben wir vieles versucht. Manches hat geklappt, aber nicht genug, um Griechenland zu schlagen.
4: Deutschland braucht Punkte für eine gute Ausgangslage für das Weiterkommen ins Viertelfinale. Anstoß ist um 20.45 Uhr.
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7: Wir haben es heute mit einem lockeren Wolkenfeld und Sonnenschein-Mix zu tun. Dazu bleibt es in ganz Oberbayern trocken. Erst in der Nacht kann es regnen. Unsere Top-Temperatur heute liegt zum Beispiel in Grafingen im Landkreis Ebersberg bei 21 Grad. Und der Top FM Wettertrend für Oberbayern, der zeigt, am Montag sind Schauer möglich.
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1: Ich bin Oliver Urbanke. Bei der Pflege und in anderen Bereichen setzt die Bundesregierung im Rahmen ihrer Reformen auch auf Einsparungen. Gewerkschaften und Sozialverbände warnen vor weitreichenden Folgen. Diana Kramer berichtet.
2: DGB, die Gewerkschaften IG Metall und Verdi, Caritas, Diakonie und Sozialverbände sehen die geplanten Kürzungen beim Wohngeld, Kinderzuschlag oder Unterhaltsvorschuss mit großer Sorge, vor allem aber bei der Pflegereform. Durch die geplante Änderung bei den Pflegegraden würde Betroffenen der Zugang zu Leistungen erschwert oder gar verwehrt, heißt es. Die Deutsche Stiftung Patientenschutz wirft Gesundheitsminister Lindemann vor, die Pflegekommission mit Denkverboten zu belegen.
1: Bundeskanzler Merz hat die deutsche Unterstützung der Ukraine gegen Kritik verteidigt. In Kiew sagte er, er nehme entsprechende Umfragen und Meinungen ernst, teile sie aber nicht. Die Hilfe liege im nationalen Interesse Deutschlands. Russland greife Deutschland bereits mit täglichen Internetattacken an. Das werde nicht aufhören, wenn Berlin die Unterstützung einstelle. Zudem gehe es um den Erhalt der politischen Ordnung in Europa. Auf dem zivilen Flughafen Nürnberg werden von morgen an Kampfjets der Bundeswehr starten und landen. Die Bundeswehr übt bei ihrem Manöver Dispersed Operations unter anderem die Verlegung von Flugzeugen aus dem Fliegerhorst in Neuburg an der Donau. Im Verteidigungsfall würde es dem Feind ein willkommenes Ziel bieten, wenn alle Flugzeuge dort auf einem Fliegerhorst zusammengezogen wären. Gibt's heute Abend die Revanche? In der Nations League trifft die deutsche Fußballnationalmannschaft mit Trainer Jürgen Klopp heute Abend in Thessaloniki auf Griechenland. In der Begegnung vergangene Woche konnten sich die Griechen mit 1:0 in Augsburg durchsetzen. Für heute Abend steht also Wiedergutmachung für die DFB 11 auf dem Programm. Auch weil es in der Nations League noch ums Weiterkommen geht.
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1: Am Abend und in der Nacht breiten sich im Süden Schauer und vereinzelte Gewitter aus, im Norden klart es dann später auf, örtlich bildet sich Nebel. Die Temperaturen sinken dabei auf 12 bis 4 Grad, morgen lässt im Süden der Regen dann nach und die Wolken werden zögerlich weniger. Nördlich der Donau lösen sich die Nebelfelder auf und die Sonne setzt sich durch, die Höchstwerte erreichen 17 bis 23 Grad.
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1: Hallo auf die Straßen. A3 Nürnberg Richtung Passau. Zwischen Metten und dem Kreuz Deggendorf gefahren durch eine Ölspur. Die Reinigungsarbeiten laufen. A92 München Richtung Deggendorf. Zwischen Freising Ost und Erding. Nach einem Unfall läuft hier die Unfallaufnahme. Allen unterwegs eine gute Fahrt.
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5: Ich bin Oliver Urbanke. Bei der Pflege und in anderen Bereichen setzt die Bundesregierung im Rahmen ihrer Reformen auch auf Einsparungen. Gewerkschaften und Sozialverbände warnen vor weitreichenden Folgen. Diana Kramer berichtet.
6: DGB, die Gewerkschaften IG Metall und Verdi, Caritas, Diakonie und Sozialverbände sehen die geplanten Kürzungen beim Wohngeld, Kinderzuschlag oder Unterhaltsvorschuss mit großer Sorge, vor allem aber bei der Pflegereform. Durch die geplante Änderung bei den Pflegegraden würde Betroffenen der Zugang zu Leistungen erschwert oder gar verwehrt, heißt es. Die Deutsche Stiftung Patientenschutz wirft Gesundheitsminister Linnemann vor, die Pflegekommission mit Denkverboten zu belegen.
5: Bundeskanzler Merz hat die deutsche Unterstützung der Ukraine gegen Kritik verteidigt. In Kiew sagte er, er nehme entsprechende Umfragen und Meinungen ernst, teile sie aber nicht. Die Hilfe liege im nationalen Interesse Deutschlands. Russland greife Deutschland bereits mit täglichen Internetattacken an. Das werde nicht aufhören, wenn Berlin die Unterstützung einstelle. Zudem gehe es um den Erhalt der politischen Ordnung in Europa. Auf dem zivilen Flughafen Nürnberg werden von morgen an Kampfjets der Bundeswehr starten und landen. Die Bundeswehr übt bei ihrem Manöver Dispersed Operations unter anderem die Verlegung von Flugzeugen aus dem Fliegerhorst in Neuburg an der Donau. Im Verteidigungsfall würde es dem Feind ein willkommenes Ziel bieten, wenn alle Flugzeuge dort auf einem Fliegerhorst zusammengezogen wären. Gibt's heute Abend die Revanche? In der Nations League trifft die deutsche Fußballnationalmannschaft mit Trainer Jürgen Klopp heute Abend in Thessaloniki auf Griechenland. In der Begegnung vergangene Woche konnten sich die Griechen mit 1:0 in Augsburg durchsetzen. Für heute Abend steht also Wiedergutmachung für die DFB-Elf auf dem Programm. Auch weil es in der Nations League noch ums Weiterkommen geht.
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5: Am Abend und in der Nacht breiten sich im Süden Schauer und vereinzelte Gewitter aus, im Norden klart es dann später auf, örtlich bildet sich Nebel. Die Temperaturen sinken dabei auf 12 bis 4 Grad, morgen lässt im Süden der Regen dann nach und die Wolken werden zögerlich weniger. Nördlich der Donau lösen sich die Nebelfelder auf und die Sonne setzt sich durch, die Höchstwerte erreichen 17 bis 23 Grad.
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2: Ich bin Oliver Urbanke. In Deutschland gilt wieder der Tankrabatt und die G7-Staaten wollen einen Teil ihrer Ölreserven freigeben. Aber hat das wirklich den erhofften Effekt auf die Spritpreise? Zumindest übers Wochenende sind Benzin und Diesel etwas günstiger geworden. Jan-Henner Reitze berichtet.
3: Der Liter Diesel im Schnitt 6 Cent billiger, der Liter E10 2 Cent, so die Preisvergleichs-App Tankerkönig. Die G7-Staaten, also auch Deutschland, wollen in den nächsten 4 Monaten 100 Millionen Barrel Rohöl und Diesel aus ihren Reserven verkaufen, um die Preise zu stabilisieren. Dabei ist die Reserve eigentlich für den Fall einer Mangellage gedacht. Wie schon den Tankrabatt kritisieren Wirtschaftsexperten auch die Freigabe aus der Reserve und sagen, das hat nur einen kurzfristigen Effekt, nötig sei aber eine grundsätzliche Lösung.
2: Bundeskanzler Merz hat sich trotz russischer Warnungen und eines Drohnenangriffs während seines Besuchs in Kiew unbeeindruckt gezeigt. Er sagte, die Reise mit einer großen Regierungs- und Wirtschaftsdelegation zeige, dass man sich nicht einschüchtern lasse. Während des Aufenthalts traf eine russische Drohne eine Brücke rund 5 Kilometer von Merz entfernt. Der Kanzler nahm nach eigenen Angaben 3 Drohnenalarme wahr, musste aber nicht in einen Schutzraum. Teile Spaniens und Griechenlands sind von schweren Unwettern mit heftigen Regenfällen getroffen worden. Fernsehbilder aus der Region Katalonien zeigen überflutete Straßen und Menschen, die knietief im Wasser standen. Und auch im Baskenland meldeten die Behörden Überschwemmungen. Auf der griechischen Insel Kreta hat sich die Lage etwas beruhigt. Weite Teile der landwirtschaftlichen Produktion aber seien zerstört worden. Viele Häuser wurden beschädigt. Jonas Urbich vom FC Bayern steht auch gegen Griechenland heute Abend im Tor der deutschen Fußballnationalmannschaft. Bundestrainer Jürgen Klopp hat bestätigt, dass der 23-Jährige heute in Thessaloniki wieder spielen wird. Urbich soll Spielpraxis sammeln, weil er beim FC Bayern nur Ersatz hinter Manuel Neuer ist. Anstoß ist um 20.45 Uhr. Zu sehen ist das Spiel bei RTL.
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2: Am Abend und in der Nacht breiten sich im Süden Schauer und vereinzelte Gewitter aus. Im Norden klart es dann später auf. Örtlich bildet sich Nebel. Die Temperaturen sinken dabei auf 12 bis 4 Grad. Morgen lässt im Süden der Regen dann nach und die Wolken werden zögerlich weniger. Nördlich der Donau lösen sich die Nebelfelder auf und die Sonne setzt sich durch. Die Höchstwerte erreichen 17 bis 23 Grad.
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2: Hallo auf die Straßen. A7 Ulm Richtung Füssenreute. Zwischen Mersing und Föhring 7 Kilometer Stau. Hier dauert es knapp eine halbe Stunde länger. B16 Ingolstadt Richtung Regensburg. In Höhe B15 bei Gallinghofen. Gefahr durch eine verlorene Ladung. Hier liegt ein Teppich auf der Straße. Allen unterwegs eine gute Fahrt.
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1: Ich bin Oliver Urbanke. In Deutschland gilt wieder der Tankrabatt und die G7-Staaten wollen einen Teil ihrer Ölreserven freigeben. Aber hat das wirklich den erhofften Effekt auf die Spritpreise? Zumindest übers Wochenende sind Benzin und Diesel etwas günstiger geworden. Jan-Henner Reitze berichtet.
2: Der Liter Diesel im Schnitt 6 Cent billiger, der Liter E10 2 Cent, so die Preisvergleichs-App Tankerkönig. Die G7-Staaten, also auch Deutschland, wollen in den nächsten 4 Monaten 100 Millionen Barrel Rohöl und Diesel aus ihren Reserven verkaufen, um die Preise zu stabilisieren. Dabei ist die Reserve eigentlich für den Fall einer Mangellage gedacht. Wie schon den Tankrabatt kritisieren Wirtschaftsexperten auch die Freigabe aus der Reserve und sagen, das hat nur einen kurzfristigen Effekt, nötig sei aber eine grundsätzliche Lösung.
1: Bundeskanzler Merz hat sich trotz russischer Warnungen und eines Drohnenangriffs während seines Besuchs in Kiew unbeeindruckt gezeigt. Er sagte, die Reise mit einer großen Regierungs- und Wirtschaftsdelegation zeige, dass man sich nicht einschüchtern lasse. Während des Aufenthalts traf eine russische Drohne eine Brücke rund 5 Kilometer von Merz entfernt. Der Kanzler nahm nach eigenen Angaben 3 Drohnenalarme wahr, musste aber nicht in einen Schutzraum. Teile Spaniens und Griechenlands sind von schweren Unwettern mit heftigen Regenfällen getroffen worden. Fernsehbilder aus der Region Katalonien zeigen überflutete Straßen und Menschen, die knietief im Wasser standen. Und auch im Baskenland meldeten die Behörden Überschwemmungen. Auf der griechischen Insel Kreta hat sich die Lage etwas beruhigt. Weite Teile der landwirtschaftlichen Produktion aber seien zerstört worden. Viele Häuser wurden beschädigt. Jonas Urbich vom FC Bayern steht auch gegen Griechenland heute Abend im Tor der deutschen Fußballnationalmannschaft. Bundestrainer Jürgen Klopp hat bestätigt, dass der 23-Jährige heute in Thessaloniki wieder spielen wird. Urbich soll Spielpraxis sammeln, weil er beim FC Bayern nur Ersatz hinter Manuel Neuer ist. Anstoß ist um 20.45 Uhr. Zu sehen ist das Spiel bei RTL.
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1: Am Abend und in der Nacht breiten sich im Süden Schauer und vereinzelte Gewitter aus. Im Norden klart es dann später auf. Örtlich bildet sich Nebel. Die Temperaturen sinken dabei auf 12 bis 4 Grad. Morgen lässt im Süden der Regen dann nach und die Wolken werden zögerlich weniger. Nördlich der Donau lösen sich die Nebelfelder auf und die Sonne setzt sich durch. Die Höchstwerte erreichen 17 bis 23 Grad.
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1: Ich bin Oliver Urbanke. Das Familienticket der Deutschen Bahn soll ab November dauerhaft angeboten werden. Für rund 100 Euro sollen Familien eine Hin- und Rückfahrt sowie eine ICE-Reservierung bekommen. Bahnchefin Palla hat der Bild am Sonntag gesagt, dass das Angebot in den Sommerferien gut ankam. Man habe etwa 100.000 Familien mehr befördert als im vergangenen Jahr. Kaufen kann man das Ticket demnach ab 26. Oktober. Es wird weiter um die Rentenreform gerungen und Bundeswirtschaftsministerin Reiche macht Druck. Bis zum Jahresende soll die Reform beschlossen sein, sagte die CDU-Politikerin der Bild am Sonntag. SPD-Arbeitsministerin Baas solle sich beeilen mit dem Gesetzesentwurf. Uli Reitinger berichtet.
2: Reiche sagt, Baas muss die Koalitionsbeschlüsse umsetzen, denn sie habe sie schließlich aktiv mitverhandelt. Heißt, die Vorschläge der Rentenkommission sollen 1:1 umgesetzt werden. Aber die SPD tut sich schwer mit einem Kernstück dieser Vorschläge. Sie will, anders als die Experten, am vorzeitigen Renteneintritt ohne Abschläge nach 45 Beitragsjahren festhalten.
1: Bundeskanzler Merz hat die deutsche Unterstützung der Ukraine gegen Kritik verteidigt. In Kiew sagte er, er nehme entsprechende Umfragen und Meinungen ernst, teile sie aber nicht. Die Hilfe liege im nationalen Interesse Deutschlands. Russland greife Deutschland bereits mit täglichen Internetattacken an. Das werde nicht aufhören, wenn Berlin die Unterstützung einstelle. Zudem gehe es um den Erhalt der politischen Ordnung in Europa. Auf dem zivilen Flughafen Nürnberg werden ab morgen Kampfjets der Bundeswehr starten und landen. Die Bundeswehr übt bei ihrem Manöver unter anderem die Verlegung von Flugzeugen aus dem Fliegerhorst in Neuburg an der Donau. Im Verteidigungsfall würde es dem Feind ein willkommenes Ziel bieten, wenn alle Flugzeuge dort auf einem Fliegerhorst zusammengezogen wären.
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1: In der Nacht breiten sich im Süden Schauer und vereinzelte Gewitter aus, im Norden klart es später auf, örtlich bildet sich Nebel. Die Temperaturen sinken auf 12 bis 4 Grad, morgen lässt im Süden der Regen nach und die Wolken werden zögerlich weniger. Nördlich der Donau lösen sich die Nebelfelder auf und die Sonne setzt sich durch, die Höchstwerte reichen dabei 17 bis 23 Grad.
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1: B10 Stuttgart Richtung Ulm zwischen Süßenost und B466 und Gingen 2 Kilometer Stau, die Wartezeit hier 14 Minuten. München-Hackerbrücke in beide Richtungen aktuell gesperrt, das Ganze wegen Zu- und Abwanderung von Wiesenbesuchern. Und A6 Heilbronn Richtung Nürnberg zwischen Öhring und Neustein, Gefahr durch ein totes Tier auf der Straße.
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1: Ich bin Oliver Urbanke. Das Familienticket der Deutschen Bahn soll ab November dauerhaft angeboten werden. Für rund 100 Euro sollen Familien eine Hin- und Rückfahrt sowie eine ICE-Reservierung bekommen. Bahnchefin Palla hat der Bild am Sonntag gesagt, dass das Angebot in den Sommerferien gut ankam. Man habe etwa 100.000 Familien mehr befördert als im vergangenen Jahr. Kaufen kann man das Ticket demnach ab 26. Oktober. Es wird weiter um die Rentenreform gerungen und Bundeswirtschaftsministerin Reiche macht Druck. Bis zum Jahresende soll die Reform beschlossen sein, sagte die CDU-Politikerin der Bild am Sonntag. SPD-Arbeitsministerin Baas solle sich beeilen mit dem Gesetzesentwurf. Uli Reitinger berichtet.
2: Reiche sagt, Baas muss die Koalitionsbeschlüsse umsetzen, denn sie habe sie schließlich aktiv mitverhandelt. Heißt, die Vorschläge der Rentenkommission sollen 1:1 umgesetzt werden. Aber die SPD tut sich schwer mit einem Kernstück dieser Vorschläge. Sie will, anders als die Experten, am vorzeitigen Renteneintritt ohne Abschläge nach 45 Beitragsjahren festhalten.
1: Bundeskanzler Merz hat die deutsche Unterstützung der Ukraine gegen Kritik verteidigt. In Kiew sagte er, er nehme entsprechende Umfragen und Meinungen ernst, teile sie aber nicht. Die Hilfe liege im nationalen Interesse Deutschlands. Russland greife Deutschland bereits mit täglichen Internetattacken an. Das werde nicht aufhören, wenn Berlin die Unterstützung einstelle. Zudem gehe es um den Erhalt der politischen Ordnung in Europa. Auf dem zivilen Flughafen Nürnberg werden ab morgen Kampfjets der Bundeswehr starten und landen. Die Bundeswehr übt bei ihrem Manöver unter anderem die Verlegung von Flugzeugen aus dem Fliegerhorst in Neuburg an der Donau. Im Verteidigungsfall würde es dem Feind ein willkommenes Ziel bieten, wenn alle Flugzeuge dort auf einem Fliegerhorst zusammengezogen wären.
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1: In der Nacht breiten sich im Süden Schauer und vereinzelte Gewitter aus, im Norden klart es später auf, örtlich bildet sich Nebel. Die Temperaturen sinken auf 12 bis 4 Grad, morgen lässt im Süden der Regen nach und die Wolken werden zögerlich weniger. Nördlich der Donau lösen sich die Nebelfelder auf und die Sonne setzt sich durch, die Höchstwerte reichen dabei 17 bis 23 Grad.
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1: Mit Stefan Mack. In Deutschland gilt wieder der Tankrabatt und die G7-Staaten wollen einen Teil ihrer Ölreserven freigeben. Hat das den erhofften Effekt auf die Spritpreise? Zumindest übers Wochenende sind Benzin und Diesel etwas günstiger geworden. Jan-Henner Reitzel berichtet.
2: Der Liter Diesel im Schnitt 6 Cent billiger, der Liter E10 2 Cent, so die Preisvergleichs-App Tankerkönig. Die G7-Staaten, also auch Deutschland, wollen in den nächsten 4 Monaten 100 Millionen Barrel Rohöl und Diesel aus ihren Reserven verkaufen, um die Preise zu stabilisieren. Dabei ist die Reserve eigentlich für den Fall einer Mangellage gedacht. Wie schon den Tankrabatt kritisieren Wirtschaftsexperten auch die Freigabe aus der Reserve und sagen, das hat nur einen kurzfristigen Effekt, nötig sei aber eine grundsätzliche Lösung.
1: Beibehalten, was gut funktioniert. Diesem Motto will die Deutsche Bahn folgen. Das Familienticket soll dauerhaft angeboten werden. Das kündigte Bahnchefin Palla in der Bild am Sonntag an. Eine Hin- und Rückfahrt für eine Familie im ICE kostet demnach rund 100 Euro. Die Bahn hatte das Angebot zunächst zeitweise für die Sommerferien eingeführt. Ab dem 1. November will man es dauerhaft ins Sortiment aufnehmen, weil das Angebot für einen deutlichen Zuwachs gesorgt hat. Der ukrainische Präsident Zelensky hofft weiter auf die Lieferung deutscher Taurus-Marschflugkörper. Nach seinem Treffen mit Bundeskanzler Merz in Kiew sagte er, man dürfe niemals aufgeben. Die Ukraine hatte Deutschland bereits 2023 offiziell um Taurus gebeten. Merz sagte nun 1 Milliarde Euro für Abfangdrohnen und Waffen größerer Reichweite zu. Die Taurus-Marschflugkörper sind darin jedoch nicht enthalten. Nach dem Beschluss gegen weitere Stolpersteine im öffentlichen Raum haben in Heidenau bei Dresden rund 200 Menschen an einem Mahngang teilgenommen. Der Stadtrat hatte Ende September einen Antrag von AfD und CDU gebilligt, wonach das Gedenken künftig vorzugsweise auf dem Nordfriedhof stattfinden soll. Der Verein Akkubitz, der den Mahngang organisiert hatte, sprach von Wut und Enttäuschung über die Entscheidung. In Heidenau gibt es bislang 5 Stolpersteine. Bei den deutschen Meisterschaften im Kürbiswettwiegen in Ludwigsburg hat das dickste Exemplar des Herbstgemüses 986 Kilogramm auf die Waage gebracht. Nach Angaben der Veranstalter kommt der Siegerkürbis aus Hessen und hat die Sorte Atlantic Giant. Zum Vergleich, der zweitplatzierte Kürbis aus Brandenburg wog 562 Kilogramm. Der Rekord wurde diesmal nicht geknackt, der liegt bei über 1000 Kilo.
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1: In der Nacht breiten sich im Süden Schauer und vereinzelte Gewitter aus. Im Norden klart es später auf. Örtlich bildet sich Nebel. Die Temperaturen sinken auf 12 bis 4 Grad. Morgen lässt im Süden der Regen nach und die Wolken werden weniger. Nördlich der Donau lösen sich die Nebelfelder auf und die Sonne setzt sich durch. Die Höchstwerte erreichen 17 bis 23 Grad.
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1: Die A3 Nürnberg Richtung Passau zwischen Eicher vorm Wald und Passau Mitte. Ein unbeleuchtetes Fahrzeug auf der Fahrbahn. Bitte Vorsicht hier. Und die A9 Nürnberg Richtung München zwischen Kreuz München Nord und München Fürth-Manning Süd ist der Standstreifen nach einem Unfall blockiert.
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2: Ich bin Stefan Mack. In Deutschland gilt wieder der Tankrabatt und die G7-Staaten wollen einen Teil ihrer Ölreserven freigeben. Hat das den erhofften Effekt auf die Spritpreise? Zumindest übers Wochenende sind Benzin und Diesel etwas günstiger geworden. Jan-Henner Reitzel berichtet.
3: Der Liter Diesel im Schnitt 6 Cent billiger, der Liter E10 2 Cent, so die Preisvergleichs-App Tankerkönig. Die G7-Staaten, also auch Deutschland, wollen in den nächsten 4 Monaten 100 Millionen Barrel Rohöl und Diesel aus ihren Reserven verkaufen, um die Preise zu stabilisieren. Dabei ist die Reserve eigentlich für den Fall einer Mangellage gedacht. Wie schon den Tankrabatt kritisieren Wirtschaftsexperten auch die Freigabe aus der Reserve und sagen, das hat nur einen kurzfristigen Effekt, nötig sei aber eine grundsätzliche Lösung.
2: Beibehalten, was gut funktioniert. Diesem Motto will die Deutsche Bahn folgen. Das Familienticket soll dauerhaft angeboten werden. Das kündigte Bahnchefin Paller in der Bild am Sonntag an. Eine Hin- und Rückfahrt für eine Familie im ICE kostet demnach rund 100 Euro. Die Bahn hatte das Angebot zunächst zeitweise für die Sommerferien eingeführt. Ab dem 1. November will man es dauerhaft ins Sortiment aufnehmen, weil das Angebot für einen deutlichen Zuwachs gesorgt hat. Der ukrainische Präsident Zelensky hofft weiter auf die Lieferung deutscher Taurus-Marschflugkörper. Nach seinem Treffen mit Bundeskanzler Merz in Kiew sagte er, man dürfe niemals aufgeben. Die Ukraine hatte Deutschland bereits 2023 offiziell um Taurus gebeten. Merz sagte nun 1 Milliarde Euro für Abfangdrohnen und Waffen größerer Reichweite zu. Die Taurus-Marschflugkörper sind darin jedoch nicht enthalten. Bei den deutschen Meisterschaften im Kürbiswettwiegen in Ludwigsburg hat das dickste Exemplar des Herbstgemüses 986 Kilogramm auf die Waage gebracht. Nach Angaben der Veranstalter kommt der Siegerkürbis aus Hessen und hat die Sorte Atlantic Giant. Zum Vergleich, der zweitplatzierte Kürbis aus Brandenburg wog 562 Kilogramm. Der Rekord wurde diesmal nicht geknackt, der liegt bei über 1000 Kilo.
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2: In der Nacht breiten sich im Süden Schauer und vereinzelte Gewitter aus. Im Norden klart es später auf. Örtlich bildet sich Nebel. Die Temperaturen sinken auf 12 bis 4 Grad. Morgen lässt im Süden der Regen nach und die Wolken werden weniger. Nördlich der Donau lösen sich die Nebelfelder auf und die Sonne setzt sich durch. Die Höchstwerte erreichen 17 bis 23 Grad.
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1: Heute habe ich einen Tipp für euch, der ist perfekt für alle Abenteurer. Es geht in den Kreis Garmisch-Partenkirchen nach Krün zur Hüttlebach-Klamm. Das ist eine wildromantische Klamm, die uns buchstäblich in eine andere Welt entführt. Es geht über Holzbrücken, vorbei an steilen Felswänden und immer am Bach entlang, der sich durch die Klamm schlängelt. Es ist so herrlich, einfach mal innezuhalten und die gewaltige Kulisse zu genießen. Das Rauschen des Wassers, die frische Bergluft, die schroffen Felsen. Dieses Naturerlebnis ist die perfekte Erdung in unserer sonst so schnelllebigen Zeit. Die Hüttlebach-Klamm ist von Krün aus in wenigen Minuten zu Fuß erreichbar und die Tour ist perfekt für Familien. Nicht so anstrengend, aber trotzdem ein echtes Erlebnis.
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1: Mit Stefan Mack. Begleitet von russischen Angriffen hat Bundeskanzler Merz Kiew besucht. Den russischen Präsidenten Putin rief Merz dazu auf, den Krieg zu beenden. Der Ukraine sagte der Kanzler weitere militärische Unterstützung zu.
2: Die deutsche Bevölkerung steht hinter der Ukraine und die deutsche Regierung steht hinter der ukrainischen Regierung. Und wir werden alles tun, um der Ukraine zu helfen, bis dieser schreckliche Krieg endlich zu Ende ist.
1: Die Warenhauskette Galeria hat erneut Insolvenz beim Amtsgericht Düsseldorf beantragt. Es ist bereits der vierte Insolvenzantrag innerhalb von 6 Jahren. Der Geschäftsbetrieb in den aktuell 83 Filialen soll vorerst weiterlaufen. Doch rund 12.000 Beschäftigte müssen erneut um ihre Jobs und ihr Einkommen bangen. Ob es wieder Insolvenzgeld gibt, ist noch unklar. Betriebsrat und Gewerkschaft fordern schnelle Aufklärung über Standortschließungen und Zukunftsperspektiven. In Brasilien sind die Wahllokale zur Präsidentenwahl inzwischen geschlossen. Jetzt werden die Stimmen ausgezählt. Rund 160 Millionen Menschen waren heute zur Wahl aufgerufen. In den Umfragen lagen Amtsinhaber Luiz Inácio Lula da Silva und der rechte Senator Flávio Bolsonaro dicht beieinander. Lula tritt mit 80 Jahren für eine vierte Amtszeit an. Bolsonaro bewirbt sich zum ersten Mal um das Präsidentenamt. Erste vorläufige Ergebnisse werden in der Nacht erwartet. Besucherrekord auf dem Münchner Oktoberfest. 7,4 Millionen Menschen waren in diesem Jahr auf der Wiesn, so viele wie noch nie. Der bisherige Besucherrekord von 2023 ist geknackt. Damals sind 7,2 Millionen Menschen da gewesen, diesmal waren es 200.000 mehr. Getrunken wurden 6,7 Millionen Maß Bier. Auch beim Essen gibt es ein ordentliches Plus. Vor allem das klassische Grillhändel ist wieder im Aufwind. Zum Sport. Die deutsche Fußballnationalmannschaft hat am Abend in Griechenland einen Sieg verpasst. Die Mannschaft von Neutrainer Jürgen Klopp kam in Thessaloniki nicht über ein 0:0 hinaus. Deutschland erzielte in der ersten Halbzeit zwar einen Treffer, der wurde wegen eines Handspiels davor aber nicht gegeben.
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1: In der Nacht breiten sich im Süden Schauer und vereinzelte Gewitter aus. Im Norden klart es später auf. Örtlich bildet sich Nebel. Die Temperaturen sinken auf 12 bis 4 Grad. Morgen lässt im Süden der Regen nach und die Wolken werden weniger. Nördlich der Donau lösen sich die Nebelfelder auf und die Sonne setzt sich durch. Die Höchstwerte erreichen 17 bis 23 Grad.
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1: Im Moment liegen uns keine Meldungen vor. Wir wünschen eine gute Fahrt.
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3: Ich bin Stefan Mack. Begleitet von russischen Angriffen hat Bundeskanzler Merz Kiew besucht. Den russischen Präsidenten Putin rief Merz dazu auf, den Krieg zu beenden. Der Ukraine sagte der Kanzler weitere militärische Unterstützung zu.
4: Die deutsche Bevölkerung steht hinter der Ukraine und die deutsche Regierung steht hinter der ukrainischen Regierung. Und wir werden alles tun, um der Ukraine zu helfen, bis dieser schreckliche Krieg endlich zu Ende ist.
3: Die Warenhauskette Galeria hat erneut Insolvenz beim Amtsgericht Düsseldorf beantragt. Es ist bereits der vierte Insolvenzantrag innerhalb von 6 Jahren. Der Geschäftsbetrieb in den aktuell 83 Filialen soll vorerst weiterlaufen. Doch rund 12.000 Beschäftigte müssen erneut um ihre Jobs und ihr Einkommen bangen. Ob es wieder Insolvenzgeld gibt, ist noch unklar. Betriebsrat und Gewerkschaft fordern schnelle Aufklärung über Standortschließungen und Zukunftsperspektiven. Besucherrekord auf dem Münchner Oktoberfest. 7,4 Millionen Menschen waren in diesem Jahr auf der Wiesn, so viele wie noch nie. Der bisherige Besucherrekord von 2023 ist geknackt. Damals sind 7,2 Millionen Menschen da gewesen, diesmal waren es 200.000 mehr. Getrunken wurden 6,7 Millionen Maß Bier. Auch beim Essen gibt es ein ordentliches Plus. Vor allem das klassische Grillhändel ist wieder im Aufwind. Zum Sport. Die deutsche Fußballnationalmannschaft hat am Abend in Griechenland einen Sieg verpasst. Die Mannschaft von Neutrainer Jürgen Klopp kam in Thessaloniki nicht über ein 0:0 hinaus. Deutschland erzielte in der ersten Halbzeit zwar einen Treffer, der wurde wegen eines Handspiels davor aber nicht.

0: nicht gegeben.
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0: In der Nacht breiten sich im Süden Schauer und vereinzelte Gewitter aus. Im Norden klart es später auf. Örtlich bildet sich Nebel. Die Temperaturen sinken auf 12 bis 4 Grad. Morgen lässt im Süden der Regen nach und die Wolken werden weniger. Nördlich der Donau lösen sich die Nebelfelder auf und die Sonne setzt sich durch. Die Höchstwerte erreichen 17 bis 23 Grad.
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1: Gerade liegen sie wieder überall rum, die Kastanien. 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
2: Ja, und zwar gegen Fruchtfliegen. Deswegen einfach ein paar Kastanien in die Obstschale packen. Fruchtfliegen können den Geruch nämlich nicht ausstehen und lassen unser Obst in Ruhe. Nach etwa einem Monat sollten wir die Kastanien aber austauschen, damit der Effekt erhalten bleibt.
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1: Mit Stefan Mack. Jürgen Klopp hat mit der deutschen Fußballnationalmannschaft am Abend nicht in die Erfolgsspur gefunden. Eine Woche nach dem 0:1 in Augsburg gegen Griechenland reichte es im Rückspiel in Thessaloniki nur zu einem torlosen Unentschieden. Kapitän Florian Wirtz sagte bei RTL:
2: Wir haben ziemlich viel Druck auf sie aufgebaut, haben dann am Ende einfach das scheiß Tor nicht gemacht und ist ärgerlich. Aber ich glaube, trotzdem können wir insgesamt zufrieden sein, wie wir gespielt haben.
1: Deutschlands Kapitän Florian Wirtz. Bundeskanzler Merz hat bei einem Solidaritätsbesuch in Kiew der Ukraine weitere Unterstützung im Krieg gegen Russland zugesichert. Vor der Ruine einer kurz zuvor von Drohnen zerstörten Akademie appellierte er an Russlands Präsident Putin, den sinnlosen Krieg zu beenden und betonte, barbarische Angriffe auf die Zivilbevölkerung müssten aufhören. In Deutschland gilt wieder der Tankrabatt und die G7-Staaten wollen einen Teil ihrer Ölreserven freigeben. Hat das den erhofften Effekt auf die Spritpreise? Zumindest übers Wochenende sind Benzin und Diesel etwas günstiger geworden. Jan-Henner Reitze berichtet.
3: Der Liter Diesel im Schnitt 6 Cent billiger, der Liter E10 2 Cent, so die Preisvergleichs-App Tankerkönig. Die G7-Staaten, also auch Deutschland, wollen in den nächsten 4 Monaten 100 Millionen Barrel Rohöl und Diesel aus ihren Reserven verkaufen, um die Preise zu stabilisieren. Wie schon den Tankrabatt kritisieren Wirtschaftsexperten auch die Freigabe aus der Reserve und sagen, das hat nur einen kurzfristigen Effekt, nötig sei aber eine grundsätzliche Lösung.
1: Das Münchner Oktoberfest hat in diesem Jahr einen neuen Besucherrekord aufgestellt. Nach Angaben der Stadt kamen 7,4 Millionen Menschen auf die Wiesn, so viele wie noch nie. Die Gäste tranken rund 6,7 Millionen Maß Bier, knapp 3% mehr als im Vorjahr. Und auch beim Essen meldeten die Wirte ein Plus. Das klassische Händel sei wieder im Aufwind. Überschattet wurde das Fest aber von mehreren Unglücksfällen. Ein Mitarbeiter einer Schiffsschaukel wurde am letzten Wiesentag lebensgefährlich verletzt. Ein Sicherheitsmann an einem Freefall Tower starb nach einem Arbeitsunfall. Bei den deutschen Meisterschaften im Kürbiswettwiegen in Ludwigsburg hat das dickste Exemplar des Herbstgemüses 986 Kilogramm auf die Waage gebracht. Nach Angaben der Veranstalter kommt der Siegerkürbis aus Hessen und hat die Sorte Atlantic Giant. Zum Vergleich, der zweitplatzierte Kürbis aus Brandenburg wog 562 Kilogramm. Der Rekord wurde diesmal nicht geknackt, der liegt bei über 1000 Kilo.
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1: Heute Nacht vor allem in Südbayern Schauer und einzelne Gewitter bei Werten zwischen 5 und 12 Grad. Im Lauf des Morgens lässt der Regen im Süden nach. Nördlich der Donau kommt später dann auch die Sonne durch.
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1: Die A3 Nürnberg Richtung Würzburg zwischen Schlüsselfeld und Geiselwind, ein Pannen-LKW, der blockiert die rechte Spur im Moment. Und die A8 Stuttgart Richtung München zwischen Günzburg und Burgau, ein unbeleuchtetes Fahrzeug auf der Straße.
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1: Ich bin Stefan Mack. Jürgen Klopp hat mit der deutschen Fußballnationalmannschaft am Abend nicht in die Erfolgsspur gefunden. Eine Woche nach dem 0:1 in Augsburg gegen Griechenland reichte es im Rückspiel in Thessaloniki nur zu einem torlosen Unentschieden. Kapitän Florian Wirtz sagte bei RTL:
2: Wir haben ziemlich viel Druck auf sie aufgebaut, haben dann am Ende einfach das scheiß Tor nicht gemacht und ist ärgerlich. Aber ich glaube, trotzdem können wir insgesamt zufrieden sein, wie wir gespielt haben.
1: Deutschlands Kapitän Florian Wirtz. Bundeskanzler Merz hat bei einem Solidaritätsbesuch in Kiew der Ukraine weitere Unterstützung im Krieg gegen Russland zugesichert. Vor der Ruine einer kurz zuvor von Drohnen zerstörten Akademie appellierte er an Russlands Präsident Putin, den sinnlosen Krieg zu beenden und betonte, barbarische Angriffe auf die Zivilbevölkerung müssten aufhören. Das Münchner Oktoberfest hat in diesem Jahr einen neuen Besucherrekord aufgestellt. Nach Angaben der Stadt kamen 7,4 Millionen Menschen auf die Wiesn, so viele wie noch nie. Die Gäste tranken rund 6,7 Millionen Maß Bier, knapp 3% mehr als im Vorjahr. Und auch beim Essen meldeten die Wirte ein Plus, das klassische Händel sei wieder im Aufwind. Überschattet wurde das Fest aber von mehreren Unglücksfällen. Ein Mitarbeiter einer Schiffsschaukel wurde am letzten Wiesentag lebensgefährlich verletzt. Ein Sicherheitsmann an einem Freefall-Tower starb nach einem Arbeitsunfall. Bei den deutschen Meisterschaften im Kürbiswettwiegen in Ludwigsburg hat das dickste Exemplar des Herbstgemüses 986 Kilogramm auf die Waage gebracht. Nach Angaben der Veranstalter kommt der Siegerkürbis aus Hessen und hat die Sorte Atlantic Giant. Zum Vergleich, der zweitplatzierte Kürbis aus Brandenburg wog 562 Kilogramm. Der Rekord wurde diesmal nicht geknackt, der liegt bei über 1000 Kilo.
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1: Heute Nacht vor allem in Südbayern Schauer und einzelne Gewitter bei Werten zwischen 5 und 12 Grad. Im Lauf des Morgens lässt der Regen im Süden nach. Nördlich der Donau kommt später dann auch die Sonne durch.
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3: mit Stefan Mack. Die deutsche Fußballnationalmannschaft und Griechenland haben sich am Abend ein torloses Unentschieden geliefert. Deutschland war im Rückspiel zwar überlegen, schaffte es aber nicht, ein Tor zu erzielen. Eines wurde wegen Handspiels aberkannt. Die Bilanz von Neutrainer Jürgen Klopp: 5 Punkte aus 4 Spielen. Bei RTL zog er Bilanz.
4: Wir wollen ja was verändern, wir wollen was anschieben und das habe ich auf jeden Fall gesehen und das wird die Basis sein und jeder, der bereit ist, diese Art Fußball zu spielen, ist die Tür sperrangelweit offen.
3: Begleitet von russischen Angriffen hat Bundeskanzler Merz Kiew besucht. Den russischen Präsidenten Putin rief Merz dazu auf, den Krieg zu beenden. Der Ukraine sagte der Kanzler weitere militärische Unterstützung zu.
5: Die deutsche Bevölkerung steht hinter der Ukraine und die deutsche Regierung steht hinter der ukrainischen Regierung. Und wir werden alles tun, um der Ukraine zu helfen, bis dieser schreckliche Krieg endlich zu Ende ist.
3: Beibehalten, was gut funktioniert. Diesem Motto will die Deutsche Bahn folgen. Das Familienticket soll dauerhaft angeboten werden. Das kündigte Bahnchefin Palla in der Bild am Sonntag an. Eine Hin- und Rückfahrt für eine Familie im ICE kostet demnach rund 100 Euro. Die Bahn hatte das Angebot zunächst zeitweise für die Sommerferien eingeführt. Ab dem 1. November will man es dauerhaft ins Sortiment aufnehmen, weil das Angebot für einen deutlichen Zuwachs gesorgt hat. Die Warenhauskette Galeria hat erneut Insolvenz beim Amtsgericht Düsseldorf beantragt. Es ist bereits der 4. Insolvenzantrag innerhalb von 6 Jahren. Der Geschäftsbetrieb in den aktuell 83 Filialen soll vorerst weiterlaufen. Doch rund 12.000 Beschäftigte müssen erneut um ihre Jobs und ihr Einkommen bangen. Ob es wieder Insolvenzgeld gibt, ist noch unklar. Betriebsrat und Gewerkschaft fordern schnelle Aufklärung über Standortschließungen und Zukunftsperspektiven. Die Bundesagentur für Arbeit in Nürnberg hat die technische Störung auf ihrer Homepage gelöst. Inzwischen läuft wieder alles. Die Behörde will gleich Anfang der Woche darüber informieren, wie Nachmeldungen geregelt werden. Schon jetzt ist klar, niemand soll einen Nachteil haben, weil Meldungen nicht gemacht werden konnten, zum Beispiel fürs Arbeitslosengeld.
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3: Heute Nacht vor allem in Südbayern Schauer und einzelne Gewitter bei Werten zwischen 5 und 12 Grad. Im Lauf des Morgens lässt der Regen im Süden nach. Nördlich der Donau kommt später dann auch die Sonne durch.
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3: Die A3 Nürnberg Richtung Passau zwischen Kirchroth und Straubing. Die rechte Spur ist gesperrt nach einem Unfall. Hier sind auch Personen auf der Fahrbahn. Hier bitte Vorsicht.
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1: Ich bin Stefan Mack. Die deutsche Fußballnationalmannschaft und Griechenland haben sich am Abend ein torloses Unentschieden geliefert. Deutschland war im Rückspiel zwar überlegen, schaffte es aber nicht, ein Tor zu erzielen. Eines wurde wegen Handspiels aberkannt. Die Bilanz von Neutrainer Jürgen Klopp, 5 Punkte aus 4 Spielen. Bei RTL zog er Bilanz.
2: Wir wollen ja was verändern.

0: Wir wollen was anschieben und das habe ich auf jeden Fall gesehen. Und das wird die Basis sein. Und jeder, der bereit ist, diese Art Fußball zu spielen, ist die Tür sperrangelweit offen.
1: Begleitet von russischen Angriffen hat Bundeskanzler Merz Kiew besucht. Den russischen Präsidenten Putin rief Merz dazu auf, den Krieg zu beenden. Der Ukraine sagte der Kanzler weitere militärische Unterstützung zu.
2: Die deutsche Bevölkerung steht hinter der Ukraine und die deutsche Regierung steht hinter der ukrainischen Regierung. Und wir werden alles tun, um der Ukraine zu helfen, bis dieser schreckliche Krieg endlich zu Ende ist.
1: Beibehalten, was gut funktioniert. Diesem Motto will die Deutsche Bahn folgen. Das Familienticket soll dauerhaft angeboten werden. Das kündigte Bahnchefin Palla in der Bild am Sonntag an. Eine Hin- und Rückfahrt für eine Familie im ICE kostet demnach rund 100 Euro. Die Bahn hatte das Angebot zunächst zeitweise für die Sommerferien eingeführt. Ab dem 1. November will man es dauerhaft ins Sortiment aufnehmen, weil das Angebot für einen deutlichen Zuwachs gesorgt hat. Die Bundesagentur für Arbeit in Nürnberg hat die technische Störung auf ihrer Homepage gelöst. Inzwischen läuft wieder alles. Die Behörde will gleich Anfang der Woche darüber informieren, wie Nachmeldungen geregelt werden. Schon jetzt ist klar, niemand soll einen Nachteil haben, weil Meldungen nicht gemacht werden konnten, zum Beispiel fürs Arbeitslosengeld.
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1: Heute Nacht vor allem in Südbayern Schauer und einzelne Gewitter bei Werten zwischen 5 und 12 Grad. Im Lauf des Morgens lässt der Regen im Süden nach. Nördlich der Donau kommt später dann auch die Sonne durch.

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3: Mit Stefan Mack. Keine Tore in Thessaloniki. Die Fußballnationalmannschaften von Griechenland und Deutschland haben sich am Abend 0:0 unentschieden getrennt. Deutschland erzielte zwar in der ersten Hälfte ein Tor, das wurde aber wegen Handspiels vom Videoschiri aberkannt. Ansonsten war Deutschland überlegen, konnte das aber nicht in Tore umsetzen. Bundestrainer Klopp war trotzdem zufrieden.
4: Die Jungs haben ein unglaubliches Fußballspiel gemacht, das in allen Bereichen top war, richtig top, außer dass wir unsere Chancen keine Tore gemacht haben.
3: In 4 Spielen unter Klopp holte das Team damit 5 Punkte. Mit einem Besuch in Kiew hat Bundeskanzler Merz Solidarität gegenüber der Ukraine demonstriert. Die Reise hatte aber auch eine innenpolitische Botschaft. Jan-Henne Reitze berichtet.
5: Streit um Reformen, ob bei Rente oder Pflege, dazu Wahlerfolge der AfD und schlechte Umfragewerte. Das alles setzt Merz unter Druck. Da passt es ihm, darauf zu verweisen, wie wichtig eine stabile Bundesregierung für die Ukraine und die Sicherheit ganz Europas sei. Deutschland will zum Beispiel damit beginnen, neue Abfangdrohnen an die Ukraine zu liefern, mit denen russische Angriffe abgewehrt werden sollen. Weiteres Geld soll auch für Reparatur und Wiederaufbau zerstörter Kraftwerke zur Verfügung gestellt werden.
3: Für die Warenhauskette Galeria wird es heute ernst. Das Amtsgericht Düsseldorf entscheidet, ob der mittlerweile 4. Insolvenzantrag des Konzerns zugelassen wird. Gibt das Gericht grünes Licht, übernimmt ein Insolvenzverwalter die Kontrolle und die Geschäfte können vorerst weiterlaufen. Lehnt es ab, drohen sofortige Zahlungsunfähigkeit und der Verlust von rund 12.000 Arbeitsplätzen. In Brasilien sind die Wahllokale zur Präsidentenwahl geschlossen. Jetzt werden die Stimmen ausgezählt. Rund 160 Millionen Menschen waren zur Wahl aufgerufen. In den Umfragen lagen Amtsinhaber Lula da Silva und der rechte Senator Flavio Bolsonaro dicht beieinander. Lula tritt mit 80 Jahren für eine 4. Amtszeit an. Bolsonaro bewirbt sich zum ersten Mal. Im Landkreis Dachau sind 4 junge Männer mit einem nicht zugelassenen Schrottauto mit bis zu 100 km/h durch Pfaffenhofen an der Glonn und über ein Feld gerast. Und man muss wirklich Schrottauto sagen, die Frontstange ist dabei abgerissen, das Lenkrad war angesägt. Die Polizei hat den Wagen gestoppt, er war ohne Kennzeichen und Versicherung. Der Führerschein des 21-jährigen Fahrers wurde beschlagnahmt.
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3: Heute Nacht vor allem in Südbayern Schauer und einzelne Gewitter bei Werten zwischen 5 und 12 Grad. Im Lauf des Morgens lässt der Regen im Süden nach. Nördlich der Donau kommt später dann auch die Sonne durch.
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3: Die A3 Nürnberg Richtung Passau zwischen Kirchroth und Straubing. Die rechte Spur ist gesperrt nach einem Unfall. Das sind immer noch Personen auf der Straße. Bitte Vorsicht in diesem Bereich.
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